0: sind, macht mich fassungslos, sagte der Hauptgeschäftsführer der Bundesvereinigung der Deutschen Arbeitgeberverbände, Steffen Kampeter, der Bild-Zeitung. Wer an der Rente mit 63 festhalte, ignoriere den Fachkräftemangel, den demografischen Mangel und die wirtschaftliche Lage. Die EU-Staaten wollen nach ihrem Streit über die Migrationskrise in Ceuta künftig geschlossener auftreten und sich durch Frühwarnsysteme besser vorbereiten. Das teilten die Mitgliedsländer nach einer Videokonferenz der Innenminister mit. EU-Migrationskommissar Brunner sagte im ZDF, Europa habe die Bewährungsprobe vorerst definitiv bestanden.
1: Ja klar, diese Bilder sind natürlich nicht angenehm und darum bin ich froh, dass Spanien gemeinsam mit Marokko relativ rasch agiert hat, mit unserer Unterstützung auch der Europäischen Kommission vom ersten Tag an. Wir haben finanzielle Hilfe angeboten, wir haben operationelle Hilfe angeboten mit unseren Agenturen Frontex, Europol, aber auch unserer Asylagentur, um Spanien dabei zu unterstützen, die Kontrolle zurückzugewinnen und das ist Gott sei Dank ganz gut gelungen.
0: Bei der Aufklärung des tödlichen Anschlags am Rande des Berliner CSDs sehen Innenpolitiker im Bundestag noch viele offene Fragen. Das wurde nach einer Sondersitzung des Innenausschusses deutlich.
2: Wesentliche Fragen blieben unbeantwortet, sagt der Grünen-Abgeordnete Emmerich. Etwa die, warum der als Gefährder eingestufte Täter nach einem Gerichtsurteil frei herumlief. Auch ist weiter unklar, ob es weitere Beteiligte gab. Bei dem Anschlag am 25. Juli war eine Frau getötet worden, 31 Menschen wurden verletzt. Der Täter wurde tags darauf von der Polizei erschossen. Thomas Brock, Berlin.
0: FIFA-Boss Infantino hat englischen Medienberichten zufolge für heute zu einer Krisensitzung des Weltverbands nach Marokko eingeladen. Was er genau besprechen will, ist unklar. Nach heftigem Widerstand musste der enge Freund von US-Präsident Trump seine Pläne zum Verkauf der WM an Investoren begraben. Zuletzt hatten selbst enge Mitarbeiter Infantinos Kritik an ihrem Chef geübt.
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1: Ich bin Tanja Wagner. Seit Aussetzung der Wehrpflicht 2011 gibt es faktisch auch keinen Zivildienst mehr. Nun trifft das Familienministerium Vorkehrungen für den Fall, dass sich die Lage ändert. Unionsfraktionschef Frei erklärte im NTV-Frühstart, dass er das für sinnvoll hält.
2: Dass sich das Bundesfamilienministerium mit allen Eventualitäten darauf vorbereitet und auf unterschiedliche Situationen und Szenarien vorbereitet, ist, glaube ich, sehr klug und richtig.
1: Sozialverbände reagierten skeptisch. Was die Debatte über einen verpflichtenden Wehrdienst angeht, gibt es laut Frei bisher keinen neuen Stand. Die EU-Staaten wollen nach ihrem Streit über die Migrationskrise in Ceuta künftig geschlossener auftreten. Außerdem wollen sie durch Frühwarnsysteme besser vorbereitet sein. Das teilten die Mitgliedsländer nach einer Videokonferenz der Innenminister mit. In der vergangenen Woche hatten nach Angaben der spanischen Regierung rund 72.000 Menschen von Marokko aus die spanische Exklave erreicht. Rund 70.000 der Migranten seien inzwischen nach Marokko zurückgekehrt. Wie geht es weiter im Konflikt zwischen dem Iran und den USA? US-Finanzminister Bessent hat eine mögliche Einigung mit dem Iran zur Öffnung der Straße von Hormuz in Kürze in Aussicht gestellt.
3: Schiffe, die frei und ungestört durch die Straße von Hormuz fahren. Glaubt man den Worten von US-Finanzminister Bessent, könnte es das schon bald

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1: Ich bin Tanja Wagner. Der Widerstand der Ostministerpräsidenten gegen die geplante Abschaffung der Frührente mit 63 sorgt auf der Arbeitgeberseite für Entsetzen. Dass zentrale Elemente des Rentenpakets schon wieder in Frage gestellt werden, bevor sie überhaupt umgesetzt sind, macht mich fassungslos, sagte der Hauptgeschäftsführer der Bundesvereinigung der Deutschen Arbeitgeberverbände, Steffen Kampeter, der Bild-Zeitung. Wer an der Rente mit 63 festhalte, ignoriere den Fachkräftemangel, den demografischen Mangel und die wirtschaftliche Lage. Die EU-Staaten wollen nach ihrem Streit über die Migrationskrise in Ceuta künftig geschlossener auftreten und sich durch Frühwarnsysteme besser vorbereiten. Das teilten die Mitgliedsländer nach einer Videokonferenz der Innenminister mit. EU-Migrationskommissar Brunner sagte im ZDF, Europa habe die Bewährungsprobe vorerst definitiv bestanden.
2: Ja klar, diese Bilder sind natürlich nicht angenehm und darum bin ich froh, dass Spanien gemeinsam mit Marokko relativ rasch agiert hat, mit unserer Unterstützung auch der Europäischen Kommission vom ersten Tag an. Wir haben finanzielle Hilfe angeboten, wir haben operationelle Hilfe angeboten mit unseren Agenturen Frontex, Europol, aber auch unserer Asylagentur, um Spanien dabei zu unterstützen, die Kontrolle zurückzugewinnen und das ist Gott sei Dank ganz gut gelungen.
1: Bei der Aufklärung des tödlichen Anschlags am Rande des Berliner CSDs sehen Innenpolitiker im Bundestag noch viele offene Fragen. Das wurde nach einer Sondersitzung des Innenausschusses deutlich.
3: Wesentliche Fragen blieben unbeantwortet, sagt der Grünen-Abgeordnete Emmerich. Etwa die, warum der als Gefährder eingestufte Täter nach einem Gerichtsurteil frei herumlief. Auch ist weiter unklar, ob es weitere Beteiligte gab. Bei dem Anschlag am 25. Juli war eine Frau getötet worden, 31 Menschen wurden verletzt. Der Täter wurde tags darauf von der Polizei erschossen. Thomas Brock, Berlin.
1: FIFA-Boss Infantino hat englischen Medienberichten zufolge für heute zu einer Krisensitzung des Weltverbands nach Marokko eingeladen. Was er genau besprechen will, ist unklar. Nach heftigem Widerstand musste der enge Freund von US-Präsident Trump seine Pläne zum Verkauf der WM an Investoren begraben. Zuletzt hatten selbst enge Mitarbeiter Infantinos Kritik an ihrem Chef geübt.
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1: Ich bin Tanja Wagner. Der Widerstand der Ostministerpräsidenten gegen die geplante Abschaffung der Frührente mit 63 sorgt auf der Arbeitgeberseite für Entsetzen. Dass zentrale Elemente des Rentenpakets schon wieder in Frage gestellt werden, bevor sie überhaupt umgesetzt sind, macht mich fassungslos, sagte der Hauptgeschäftsführer der Bundesvereinigung der Deutschen Arbeitgeberverbände, Steffen Kampeter, der Bild-Zeitung. Wer an der Rente mit 63 festhalte, ignoriere den Fachkräftemangel, den demografischen Mangel und die wirtschaftliche Lage. Die EU-Staaten wollen nach ihrem Streit über die Migrationskrise in Ceuta künftig geschlossener auftreten und sich durch Frühwarnsysteme besser vorbereiten. Das teilten die Mitgliedsländer nach einer Videokonferenz der Innenminister mit. EU-Migrationskommissar Brunner sagte im ZDF, Europa habe die Bewährungsprobe vorerst definitiv bestanden.
2: Ja klar, diese Bilder sind natürlich nicht angenehm und darum bin ich froh, dass Spanien gemeinsam mit Marokko relativ rasch agiert hat, mit unserer Unterstützung auch der Europäischen Kommission vom ersten Tag an. Wir haben finanzielle Hilfe angeboten, wir haben operationelle Hilfe angeboten mit unseren Agenturen Frontex, Europol, aber auch unserer Asylagentur.
1: Wie geht es weiter im Konflikt zwischen dem Iran und den USA? US-Finanzminister Bessent hat eine mögliche Einigung mit dem Iran zur Öffnung der Straße von Hormuz in Kürze in Aussicht gestellt.
3: Schiffe, die frei und ungestört durch die Straße von Hormuz fahren. Glaubt man den Worten von US-Finanzminister Bessent, könnte es das schon bald wieder geben. Auch der Vermittler Katar gibt sich optimistisch, dass es bald eine Einigung geben könnte. Doch selbst wenn sich die USA und der Iran wirklich einigen, bleibt die Frage, wie nachhaltig ist das? Seit dem Kriegsbeginn Ende Februar hat noch keine Verabredung langfristig gehalten. Auch nach dem Rahmenabkommen vom Juni flammte der Krieg wieder auf. Franziska Spieker, Washington.
1: FIFA-Boss Infantino hat englischen Medienberichten zufolge für heute zu einer Krisensitzung des Weltverbands nach Marokko eingeladen. Was er genau besprechen will, ist unklar. Nach heftigem Widerstand muss

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1: Ich bin Tanja Wagner. Der Widerstand der Ostministerpräsidenten gegen die geplante Abschaffung der Frührente mit 63 sorgt auf der Arbeitgeberseite für Entsetzen. Dass zentrale Elemente des Rentenpakets schon wieder in Frage gestellt werden, bevor sie überhaupt umgesetzt sind, macht mich fassungslos, sagte der Hauptgeschäftsführer der Bundesvereinigung der Deutschen Arbeitgeberverbände, Steffen Kampeter, der Bild-Zeitung. Wer an der Rente mit 63 festhalte, ignoriere den Fachkräftemangel, den demografischen Mangel und die wirtschaftliche Lage. Die EU-Staaten wollen nach ihrem Streit über die Migrationskrise in Ceuta künftig geschlossener auftreten und sich durch Frühwarnsysteme besser vorbereiten. Das teilten die Mitgliedsländer nach einer Videokonferenz der Innenminister mit. EU-Migrationskommissar Brunner sagte im ZDF, Europa habe die Bewährungsprobe vorerst definitiv bestanden.
2: Ja klar, diese Bilder sind natürlich nicht angenehm und darum bin ich froh, dass Spanien gemeinsam mit Marokko relativ rasch agiert hat, mit unserer Unterstützung auch der Europäischen Kommission vom ersten Tag an. Wir haben finanzielle Hilfe angeboten, wir haben operationelle Hilfe angeboten mit unseren Agenturen Frontex, Europol, aber auch unserer Asylagentur.
1: Wie geht es weiter im Konflikt zwischen dem Iran und den USA? US-Finanzminister Bessent hat eine mögliche Einigung mit dem Iran zur Öffnung der Straße von Hormuz in Kürze in Aussicht gestellt.
3: Schiffe, die frei und ungestört durch die Straße von Hormuz fahren. Glaubt man den Worten von US-Finanzminister Bessent, könnte es das schon bald wieder geben. Auch der Vermittler Katar gibt sich optimistisch, dass es bald eine Einigung geben könnte. Doch selbst wenn sich die USA und der Iran wirklich einigen, bleibt die Frage, wie nachhaltig ist das? Seit dem Kriegsbeginn Ende Februar hat noch keine Verabredung langfristig gehalten. Auch nach dem Rahmenabkommen vom Juni flammte der Krieg wieder auf. Franziska Spieker, Washington.
1: FIFA-Boss Infantino hat englischen Medienberichten zufolge für heute zu einer Krisensitzung des Weltverbands nach Marokko eingeladen. Was er genau besprechen will, ist unklar. Nach heftigem Widerstand musste der enge Freund von US-Präsident Trump seine Pläne zum Verkauf der WM an Investoren begraben. Zuletzt hatten selbst enge Mitarbeiter Infantinos Kritik an ihrem Chef geübt.
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1: Ich bin Diana Kramer. Die deutsche Industrie klagt weiter über zu hohe Strompreise. Bundeswirtschaftsministerin Katharina Reiche rechnet aber erst mittelfristig mit Entlastungen. Diese werde man spürbar erst in den 2030er Jahren sehen, sagte Reiche der dpa.
2: Energiewende ja, aber die Kosten sollen gesenkt werden, weil steigende Energiepreise den Wirtschaftsstandort Deutschland belasten, sagt Ministerin Reiche. Das Kabinett hatte dazu eine Reform des erneuerbaren Energiengesetzes sowie ein Netzpaket auf den Weg gebracht. Ihr Ziel sei mehr Markt und weniger Dauerförderung, so Reiche. Die Grünen, Verbände der erneuerbaren Energien sowie Umweltverbände werfen Reiche vor, die Energiewende auszubremsen. Tine Klimach, Berlin.
1: Der Widerstand der Ostministerpräsidenten gegen die geplante Abschaffung der Frührente mit 63 sorgte auf der Arbeitgeberseite für Entsetzen. Dass zentrale Elemente des Rentenpakets schon wieder in Frage gestellt würden, bevor sie überhaupt umgesetzt sind, mache ihn fassungslos, sagte der Hauptgeschäftsführer der Bundesvereinigung der Deutschen Arbeitgeberverbände Kampeter der Bild-Zeitung. Wer an der Rente mit 63 festhalte, ignoriere den Fachkräftemangel, den demografischen Wandel und die wirtschaftliche Lage, sagte er. Im Prozess gegen 7 mutmaßliche Mitglieder der rechtsextremen Terrorgruppe Letzte Verteidigungswelle wird vor dem hanseatischen Oberlandesgericht in Hamburg heute das Urteil gesprochen. Den Angeklagten wird versuchter Mord, Verabredung zum Mord, Brandstiftung und gefährliche Körperverletzung vorgeworfen.
3: Sie sind extrem jung, radikal und gewaltbereit. Die Angeklagten sollen Brand- und Sprengstoffanschläge auf Asylbewerberheime und linke Einrichtungen verübt und geplant haben. Außerdem machten sie wohl Jagd auf Menschen, die sie für Pädophile hielten. Zur Tatzeit waren einige von ihnen gerade mal 14. Organisiert haben sie sich nach Erkenntnis der Ermittler über Chatgruppen. Experten zufolge zeigen Beispiele wie dieses eine neue Qualität der Radikalisierung. Die Rede ist von einer Rückkehr der Baseballschlägerjahre. Tanja Wagner, Nachrichtenredaktion.
1: FIFA-Boss Gianni Infantino hat englischen Medienberichten zufolge für heute zu einer Krisensitzung des Fußballweltverbands nach Marokko geladen. Was er genau besprechen will, ist aber unklar. Zuletzt musste Infantino auch nach heftigem Widerstand aus Europa seine Pläne zum Verkauf der WM an Investoren wieder begraben.
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4: Wir starten heute mit einem Mix aus Sonne und Wolken in den Tag. Dazu ziehen immer wieder Schauer und teils kräftige Gewitter durch. Lokal kann es ordentlich krachen mit Starkregen, Hagel und stürmischen Böen. Bis zum Mittag beruhigt sich das ganze Wetter aber vielerorts wieder. Anschließend wechseln sich längere Phasen von Sonne und Wolken ab. Ganz stabil bleibt es, aber nicht zum Nachmittag können sich wieder vereinzelt erneut kräftige Schauer bilden. Mit 31 bis 34 Grad bleibt es aber heiß, vor allem

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1: Bitte Vorsicht auf den Straßen Berlin und Brandenburgs. A10 südlicher Berliner Ring in Richtung Dreieck Werder. Zwischen Ferch und Dreieck Potsdam gibt es Behinderung an einer noch ungesicherten Unfallstelle. Hier bitte vorsichtig fahren. Auf der A9 Leipzig in Richtung Berlin zwischen Köselitz und Kleinmarzehns liegt ein LKW rechts neben der Fahrbahn. Der Bergedienst kommt erst im Laufe des Vormittags zum Einsatz. Also hier auch bitte vorsichtig. Und beachten Sie bitte, die B101 Berlin bis Luckenwalde ist zwischen Tyro und Trebin Nord aufgrund einer schadhaften Brücke gesperrt. Bitte Umleitungsschildern folgen und nicht dem Navigationsgerät trauen. LKWs sollten unbedingt weiträumig umfahren. A100 Stadtring in Richtung Treptow zwischen Jakob-Kaiser-Platz und Dreieck Charlottenburg ist die rechte Spur gesperrt aufgrund zu hoher Verkehrsbelastungen. Und in Britz auf der gerade Straße sind die Ampeln aus. Fahren Sie bitte vorsichtig und kommen Sie gut und sicher durch den Mittwoch.
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1: Einen wunderschönen guten Morgen, mein Name ist Sally. Sie haben Power Radio an diesem Mittwochmorgen. Meine Kollegin Manisha ist auch heute Nachmittag wieder für Sie am Start und erfüllt Ihnen Ihre Songwünsche. Und da wünscht ihr was at power-radio.de, können Sie Ihre Songwünsche einreichen. Haben Sie heute schon was getrunken, wenn Sie schon aufgestanden sind aus dem Bett? Nee? Bei diesen heißen Temperaturen weiß man nie, was ist jetzt das richtige Getränk. Mein Kollege Simon Müller hat sich mal ein bisschen schlau gemacht und weiß jetzt am besten, was für wir am besten essen und trinken sollten bei diesen heißen Temperaturen, die noch herrschen. Ob es ein isotonisches Getränk ist, das Kokoswasser oder doch lieber die klassische Saftscholle. Das hören Sie gleich nach dem Regionalreport, aber erstmal sind wir immer on the one mit Isaac nach Riptide von Vance Joy.

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1: In Berlin hängen inzwischen Tausende von Wahlplakaten an Laternenmasten. Aber ging es beim Aufhängen immer alles mit rechten Dingen zu? Offenbar nicht. Beim Aufhängen der Plakate für die Wahl zum Berliner Abgeordnetenhaus hat es berlinweit zahlreiche Verstöße gegeben. So registrierte etwa das Ordnungsamt Pankow rund 40 Hinweise auf zu früh aufgehängte Plakate. In Charlottenburg-Wilmersdorf lagen dem Ordnungsamt 30 solche vom Außendienst festgestellter Fälle vor. Das ergab eine berlinweite Umfrage unter den Bezirksämtern. Beim Ordnungsamt in Berlin Treptow-Köpenick gingen ein halbes Dutzend entsprechender Hinweise ein. Mit dem Plakatieren durften die Parteien erst am Sonntag loslegen, und zwar mittags um 12 Uhr. Beim Wettstreit um die attraktivsten Plätze am Laternenmast halten sich aber nicht alle Teams an die Zeitvorgabe. Wer sich nicht daran hält, riskiert ein Ordnungswidrigkeitsverfahren und im Zweifel ein Bußgeld. Bereits am Montag waren etliche Verstöße bekannt geworden. Allein beim Ordnungsamt des Bezirks Steglitz-Zehlendorf gingen rund 100 Hinweise zu vorzeitigen Plakatierungen ein, wie die Behörde auf Anfrage mitteilte. Beschäftigte des Ordnungsamtes hätten selbst 50 konkrete Verstöße dokumentiert. In der zentralen Anlauf- und Beratungsstelle des Ordnungsamtes Marzahn-Hellersdorf gingen bis Montag 58 Hinweise auf Verstöße ein. Der Bezirk rechnet damit, dass insgesamt eine Summe von rund 2.900 Euro durch Bußgeldbescheide zusammenkommt. Bislang sei aber noch kein Verstoß geahndet worden. In Tempelhof-Schöneberg kontrollierte der Außendienst des Ordnungsamtes am Samstag und Sonntag, ob Plakate zu früh eingebracht wurden. Es seien zunächst keine Verstöße registriert worden, hieß es.
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0: Isotonische Getränke, Kokoswasser oder doch lieber die klassische Saftscholle? Was sollte ich bei dieser Hitze doch am besten trinken? Es geistern viele Tipps herum, vor allem im Internet. Was davon stimmt und was ich tatsächlich am besten trinken und essen sollte, weiß mein Kollege Simeon Müller. Hallo Simeon.
1: Hi, grüß dich.
0: Was sollte ich denn nun trinken, wenn es heiß ist?
1: Also zunächst einfach mal ganz, ganz viel. Denn normalerweise sollte man ja so 1,5 bis 2 Liter am Tag trinken. An heißen Tagen kann sich der Bedarf verdrei- bis vervierfachen. Wichtig ist deshalb nicht erst zu trinken, wenn man schon Durst hat, sondern am besten schon vorher, denn dann hat der Körper bereits begonnen, Flüssigkeit zu verlieren. Wenn wir zusätzlich noch Sport machen, verlieren wir nochmal bis zu 1,5 Liter pro Stunde durch Schwitzen. Das Wichtigste ist also ganz einfach zusammengefasst, viel trinken, am besten deutlich mehr als 2 Liter und am besten einfach Wasser.
0: Man hört jetzt immer wieder, man muss auch ganz viel Elektrolyte, also wichtige Mineralstoffe, zu sich nehmen. Stimmt das denn? Sollten wir am besten isotonische Sportgetränke trinken?
1: Also an sich stimmt es schon, dass wir über unseren Schweiß Elektrolyte verlieren, aber unser Schweiß besteht halt nur zu maximal 2% aus Elektrolyten. Der Rest ist einfach Wasser. Und deswegen ist es auch erstmal viel wichtiger, das verlorene Wasser wieder reinzuholen. Denn bei einer ausgewogenen Ernährung nehmen wir sowieso schon genug Salze und Mineralstoffe, also Elektrolyte, auf. Und erst wer bei Hitze Sport treibt oder wirklich sehr, sehr stark schwitzt, sollte gezielt dagegen steuern. Etwa mit isotonischen Sportgetränken oder einfach mit einem hausgemachten Elektrolyte-Drink. Dafür 1 Liter Wasser mit einer Prise Salz, etwas Zucker und einem Schuss Fruchtsaft vermengen.
0: Du hast gerade schon eine ausgewogene Ernährung angesprochen. Was esse ich denn jetzt am besten bei dieser Hitze?
1: Ja, am besten leichte, wasserreiche Lebensmittel, also Gurken, Melonen, Tomaten oder ein frischer, knackiger Salat. Denn die liefern nicht nur Flüssigkeit, sondern auch wichtige Nährstoffe. Und ganz wichtig, sie belasten den Körper nicht zusätzlich. Denn schwere, fettige Mahlzeiten kosten zusätzliche Energie für die Verdauung. Deswegen lieber auch auf kleinere, häufigere Mahlzeiten setzen, statt ein großes, schweres Essen am Abend. Und noch ein Tipp, Joghurtgetränke wie Ayran sind perfekt gerade, denn die erfrischen nicht nur, sondern die liefern gleichzeitig auch Flüssigkeit und Mineralstoffe.
0: Also trinken und am besten Wasser und gesund ernähren. Dankeschön an Simeon Müller.
1: Sehr gerne.
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1: Heute starten wir mit einem Mix aus Sonne und Wolken in den Tag. Dazu ziehen immer wieder Schauer und teils kräftige Gewitter durch. Lokal kann es ordentlich krachen mit Starkregen, Hagel und stürmischen Böen. Bis zum Mittag beruhigt sich das Wetter vielerorts. Anschließend wechseln sich längere sonnige Phasen mit ein paar Wolken ab. Ganz stabil bleibt es aber nicht. Zum Nachmittag können sich wieder vereinzelt erneut kräftige Gewitter bilden. Mit 31 bis 34 Grad bleibt es aber heiß und vor allem schwül. Die Luft fühlt sich also weiterhin ziemlich drückend an. Auch nachts sind noch anfangs einzelne Schauer und Gewitter unterwegs, die nach und nach seltener werden. Später lockern die Wolken immer wieder auf und vielerorts wird es trocken. Wo es geregnet hat, kann sich zum Morgen hin stellenweise Nebel bilden. Mit 17 bis 21 Grad bleibt die Nacht angenehm warm, vielerorts sogar noch ziemlich schwül. Schau auf den Powerradio-Wettertrend. Morgen gibt es wieder einen freundlichen Mix aus Sonne und Wolken. Vor allem am Vormittag sind noch einzelne Schauer möglich. Ein kurzes Gewitter ist ebenfalls nicht ausgeschlossen. Zum Nachmittag setzt sich dann aber wieder häufiger die Sonne durch und es bleibt meist trocken. Außerdem wird die Luft wieder deutlich angenehmer. Bei sommerlichen 26 bis 30 lässt es sich doch schon viel besser aushalten.
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1: Bitte Vorsicht auf den Straßen Berlin und Brandenburgs. A10 östlicher Berliner Ring in Richtung Dreieck-Barnim zwischen Erkner und Rödersdorf gibt es Behinderung an einer noch ungesicherten Unfallstelle auf der linken Spur. Auf der A12 Frankfurt-Oder in Richtung Berliner Ring zwischen Briesen und Fürstenwalde-West staut sich an einer Baustelle aktuell 20 Minuten mehr. 10 Minuten stehen sie auf dem Stadtring in Richtung Wedding zwischen Weckstraße und Schmargendorf staut es sich hier 10 bis 15 Minuten mehr. In Tempelhof, die Ordensmeisterstraße in Höhe Kolditzstraße sind die Ampeln aus. Fahren Sie bitte vorsichtig, kommen Sie gut und sicher durch den Morgen.
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1: Zirkuskünstler aus Katalonien geben beim diesjährigen Zirkusfestival auf dem Tempelhofer Feld den Ton an. Auf dem Tempelhofer Feld startet zum 12. Mal das Berlin Circus Festival. In diesem Jahr liegt ein Schwerpunkt auf Katalonien. Dabei sind auf dem Gelände des ehemaligen Flughafens am Platz der Luftbrücke 4 Produktionen von Künstlerinnen und Künstlern aus der Region rund um Barcelona geplant, wie die Festivalveranstalter mitteilten. Die Combinin Femu, Inua Collectiva, Tapedra und der Akrobat Manuel Rosés zeigen dann ihr Können. Zu sehen sind unter anderem Trapezkunst, Akrobatik und Clownerie. Als akrobatisches Highlight gilt die Show Tenet, die vom 11. bis zum 13. August zu sehen sein soll. Insgesamt stehen beim Berlin Circus Festival vom 5. bis 16. August 20 Produktionen und insgesamt 53 Shows auf dem Programm. In 4 Zelten und auf einer Open-Air-Bühne sollen Stücke aus gut einem Dutzend verschiedener Länder gezeigt werden.
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1: Ich bin Diana Kramer. Einige CDU- und SPD-Ministerpräsidenten sträuben sich gegen die Abschaffung der abschlagsfreien Rente mit 63. Die Arbeitgeber sind fassungslos, dass ein Kernpunkt der Rentenreform schon vor der Umsetzung in Frage gestellt wird. Das sagte der Hauptgeschäftsführer des Bundesverbands BDA, Kampeter, der Bild-Zeitung.
2: Eine zukunftsfeste Rente brauche mehr Beschäftigung, mehr Beitragszahler und eine solide Finanzierung. Nicht immer neue Versprechen auf Kosten der jüngeren Generationen, so BDA-Chef Kampeter. Auch die Bundesregierung will das Rentenpaket nicht wieder aufschnüren. Allen voran die 5 ostdeutschen Regierungschefs, die teilweise vor Landtagswahlen stehen, wollen an der abschlagsfreien Frührente aber festhalten. Katrin Müller, Nachrichtenredaktion.
1: Bundeswirtschaftsministerin Katharina Reiche rechnet frühestens in den 2030er Jahren mit sinkenden Strompreisen in Deutschland. Das sagte Reiche der dpa und wies gleichzeitig Kritik zurück. Mit den Reformplänen werde die Energiewende ausgebremst. Sie spricht von Kosteneffizienz. Ohne Reform würde die Belastung im Bundeshaushalt weiter wachsen. FIFA-Boss Gianni Infantino hat für heute zu einer Krisensitzung des Fußballweltverbands nach Marokko geladen. Das berichten britische Medien. Es sei allerdings unklar, was der Schweizer genau besprechen würde.
3: Das hochrangige Treffen ist in Rabat geplant, wo im März auch die nächste FIFA-Präsidentenwahl ansteht. Infantino würde sich gerne für eine weitere Amtszeit wählen lassen, aber die Luft für ihn wird nach dem gescheiterten Investorendeal immer dünner. Schwere Vorwürfe kommen auch vom Chef des jordanischen Fußballverbands, Prinz Ali bin al-Hussein. Der Druck auf die Verbände, Infantino bei der Wiederwahl zu unterstützen, komme Erpressung gleich, schreibt er bei X. Auf einen freiwilligen Rücktritt deutet nichts hin. Noch am Abend schweckte Infantino bei Instagram in WM-Erinnerungen und postete Unterstützerschreiben einzelner Verbände. Ursula Winkler, Nachrichtenredaktion.
1: Die USA, der Iran und der Oman stehen Berichten zufolge kurz vor einer Übergangslösung zur Öffnung der Straße von Hormuz. Wie das US-Portal Axios unter Berufung auf US-Regierungsbeamte und Quellen aus der Golfregion berichtet, streben die USA bereits für heute eine Einigung an. Ähnlich äußerte sich auch US-Präsident Donald Trump vor Reportern. Laut Axios erfülle die Übergangslösung einige Forderungen des Iran und gebe ihm mehr Kontrolle über die strategisch wichtige Meerenge.
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4: Heute starten wir mit einem Mix aus Sonne und Wolken in den Tag. Dazu ziehen immer wieder Schauer und teils kräftige Gewitter durch. Lokal kann es ordentlich krachen mit Starkregen, Hagel und stürmischen Böen. Bis zum Mittag beruhigt sich das Wetter vielerorts. Anschließend wechseln sich längere sonnige Phasen mit ein paar Wolken ab. Ganz stabil bleibt es aber nicht. Zum Nachmittag können sich wieder vereinzelt erneut kräftige Gewitter bilden. Mit 31 bis 34 Grad bleibt es aber heiß und vor allem schwül. Die Luft fühlt sich also weiterhin ziemlich drückend an. Auch nachts sind noch anfangs einzelne Schauer und Gewitter unterwegs, die nach und nach seltener werden. Später lockern die Wolken immer wieder auf und vielerorts wird es trocken. Wo es geregnet hat, kann sich zum Morgen hin stellenweise Nebel bilden. Mit 17 bis 21 Grad bleibt die Nacht angenehm warm, vielerorts sogar noch ziemlich schwül.

0: Zwischen Bad Muskau und Jämlitz Hütte gibt's Gefahr durch zwei Pferde, die entlaufen sind auf den Straßen. In Schwedt an der Oder, Berliner Allee bis Berliner Straße, zwischen Schöpfwerk und Gartenstraße befinden sich Personen auf der Fahrbahn. Und auf dem Berliner Stadtring in Richtung Wedding, zwischen Oberlandstraße und Schmargendorf, staut es sich aktuell 10 bis 15 Minuten mehr. Fahren Sie bitte vorsichtig und kommen Sie gut und sicher durch den Morgen.
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0: Einen wunderschönen guten Morgen, 8.05 Uhr, was mein Name ist, Helly, Sie im Power Radio an diesem Mittwochmorgen. Meine Kollegin Manisha ist heute Nachmittag auch wieder für Sie am Start und erfüllt Ihnen Ihre Songwünsche und da wünscht ihr was at power-radio.de. Das ist Ihr Lieblingsjob, denke ich mal. Und wo wir schon bei Jobs sind. Die Sommerferien sind ja noch da. Für einige könnte es schon bald wieder losgehen ins Klassenzimmer zurück. Die anderen sind jetzt erst in die Ferien gestartet. Aber wie kann man sich zum Beispiel die Ferien so ein bisschen besser machen, wenn man gerade ein wenig Geld hat für einen Urlaub? Ferienjobs zum Beispiel. Meine Kollegin Ursula Winkler hat so mal ein bisschen sich schlau gemacht. Was sind gute Ferienjobs für Schülerinnen und Schüler? Was darf man überhaupt arbeiten? Und welche sind die beliebtesten Jobs? Dies hören Sie gleich nach dem Regionalreport. Aber erstmal haben wir die zwei Prinzen. Typ Princess mit Spin Doctor nach Foreigner. Und es ist sehr wichtig. Es ist urgent.

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1: Die afrikanische Schweinepest hat sich in einem Gebiet der Uckermark an der polnischen Grenze ausgeweitet. Es gelten Auflagen. Der Landkreis warnt, bei Verstößen drohen beträchtliche Bußgelder. Wegen neuer Schweinepestfälle in der Uckermark wird das Schutzgebiet in der Nähe der Grenze zu Polen ausgeweitet. Es bestehe eine große Gefahr, dass durch indirekten Kontakt über Schuhe oder Fahrzeuge das Virus in andere tierseuchenfreie Gebiete verschleppt werde, teilte der Landkreis Uckermark mit. Auch Geldbußen drohen, wenn gegen Auflagen verstoßen wird. Am 30. Juli sei bei einem weiteren totentdeckten Wildschwein das Virus der afrikanischen Schweinepest, kurz ASP, amtlich festgestellt worden, so die Kreisverwaltung. Zudem gäbe es bei 5 Wildschweinen den Verdacht. Die Anordnungen von Auflagen gelten nun für weitere Gebiete der betroffenen Sperrzone. Das Agrarministerium geht davon aus, dass Wildschweine aus infizierten Gebieten in Polen für den Eintrag verantwortlich sind. Für die landwirtschaftlichen Flächen innerhalb des Bereiches gelte ein Bewirtschaftungsverbot, erklärte der Landkreis. Ernte- oder Bewirtschaftungsmaßnahmen müssen mit dem ASP-Krisenzentrum abgestimmt werden. Das Jagdverbot wird demnach auf das neue Gesamtgebiet ausgedehnt. Die Sommerdeiche werden gesperrt. Hunde seien unbedingt an der Leine zu führen und die Tore zu schließen, hieß es weiter. Das gefährdete Gebiet ist mit Schutzzäunen umgeben. Die Polder dürfen zudem nur noch von berechtigten Personen betreten werden. Radfahren und Wandern auf dem ausgewiesenen Radweg Berlin-Usedom sei aber weiter möglich. Bei Verstößen könne laut Landkreis Geldbußen von bis zu 30.000 Euro verhängt werden. Da von der Einhaltung der Gebote und Verbote der Erfolg der Bekämpfungsstrategie abhängt, weist der Landkreis darauf hin, dass er von dieser Möglichkeit zukünftig verstärkt Gebrauch machen wird. Vor Wochen war in der Uckermark bei Stützko südlich von Schwedt an der Oder nach über einem Jahr wieder die afrikanische Schweinepest nachgewiesen worden. Die Funde betreffen ein Teilgebiet des Nationalparks Unteres Odertal. Die Seuche, die für Menschen ungefährlich ist, verläuft für Schweine fast immer tödlich. Bislang wurden in Brandenburg seit dem ersten Auftreten der afrikanischen Schweinepest im Jahr 2020 3.455 Wildschweine positiv auf das Virus getestet.
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0: endlich Sommerferien. In dieser Woche haben alle Schülerinnen und Schüler frei, bevor es für die ersten dann schon wieder ins Klassenzimmer geht. Jetzt genießen die meisten noch die Zeit im Urlaub oder daheim im Freibad. Einige verdienen sich aber auch was dazu mit einem Ferienjob. Ab welchem Alter darf man wie viel arbeiten? Was gilt es zu beachten? Und welche Ferienjobs sind da am liebsten? Meine Kollegin Ursula Winkler hat sich schlau gemacht. Hallo Ursula.
1: Grüß dich.
0: Ursula, wichtige Frage erstmal für die interessierten Jugendlichen. Ab welchem Alter darf man denn eigentlich wie viel arbeiten?
2: Ab dem Alter von 13 Jahren dürfen Schülerinnen und Schüler arbeiten, aber höchstens 2 Stunden am Tag. In der Landwirtschaft sind auch 3 erlaubt. Und sie dürfen nur tagsüber arbeiten und ausschließlich mit der Zustimmung der Eltern. Und es sollten leichte, kindgerechte Jobs sein. Zum Beispiel Zeitungen austragen, Babysitten, im Garten helfen oder Nachhilfe geben. Ab 15 Jahren darf man einen klassischen Ferienjob machen, maximal 8 Stunden am Tag und bis zu 4 Wochen im Jahr. Unter 18-Jährige dürfen nach dem Jugendarbeitsschutzgesetz aber auch nur leichte Tätigkeiten machen, nichts Gefährliches und Fließband- oder Akkordarbeit ist tabu.
0: Wo wir schon einmal dabei sind, worauf müssen Ferienjobber denn ansonsten achten?
2: Also grundsätzlich braucht es auch für einen Ferienjob einen Arbeitsvertrag. Der sollte laut dem Deutschen Gewerkschaftsbund vorher abgeschlossen werden und eindeutig die Aufgaben, Arbeitszeiten und Bezahlung festlegen. Unabhängig vom Alter gilt, wer Einkommen erzielt, ist in Deutschland grundsätzlich steuerpflichtig. Es gibt den sogenannten Grundfreibetrag, der liegt aktuell bei gut 12.300 Euro. Erst wer mehr verdient, muss Steuern zahlen. Das betrifft sicher kaum einen Ferienjobber, aber oft werden vom Lohn automatisch schon Steuern abgezogen und die lassen sich dann mit einer Steuererklärung wieder zurückholen.
0: Welche Ferienjobs sind denn eigentlich am beliebtesten?
2: Gutes Geld bekommen auch schon 13-Jährige mit Nachhilfe. Das ist ja eine leichte Tätigkeit, die in den maximal 2 erlaubten Arbeitsstunden pro Tag gut machbar ist. Auch beliebt, gerade bei den etwas älteren Schülerinnen und Schülern ab 16, ist die Gastronomie. Fürs Kellnern gibt es sogar Trinkgeld, aber auch als Küchenhilfe kann man einen guten Lohn bekommen. Ebenfalls beliebt sind Jobs im Supermarkt, also etwa Regale auffüllen oder kassieren. Ab 16 kann man sein Taschengeld auch super als Promoter aufbessern, also zum Beispiel mit Flyer verteilen. Oder ab 18 darf man bei Messen auch am Stand mithelfen. Das ist auch sehr beliebt.
0: Also gibt es auch gute Möglichkeiten für Schülerinnen und Schüler, sein Portemonnaie so ein bisschen über die Ferien aufzubessern. Dankeschön, Ursula Winkler.
2: Gerne. Tschüss, viel Spaß beim Jobben.
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1: Heute starten wir mit einem Mix aus Sonne und Wolken in den Tag. Dazu ziehen immer wieder Schauer und teils kräftige Gewitter durch. Lokal kann es ordentlich krachen mit Starkregen, Hagel und stürmischen Böen. Bis zum Mittag beruhigt sich das Wetter vielerorts. Anschließend wechseln sich längere sonnige Phasen mit ein paar Wolken ab. Ganz stabil bleibt es aber nicht. Zum Nachmittag können sich wieder vereinzelt erneut kräftige Gewitter bilden. Mit 31 bis 34 Grad bleibt es aber heiß und vor allem schwül. Die Luft fühlt sich also weiterhin ziemlich drückend an. Auch nachts sind noch anfangs einzelne Schauer und Gewitter unterwegs, die nach und nach seltener werden. Später lockern die Wolken immer wieder auf und vielerorts wird es trocken. Wo es geregnet hat, kann sich zum Morgen hin stellenweise Nebel bilden. Mit 17 bis 21 Grad bleibt die Nacht angenehm warm, vielerorts sogar noch ziemlich schwül. Schau auf den Power-Radio-Wettertrend. Morgen gibt es wieder einen freundlichen Mix aus Sonne und Wolken. Vor allem am Vormittag sind noch einzelne Schauer möglich. Ein kurzes Gewitter ist ebenfalls nicht ausgeschlossen. Zum Nachmittag setzt sich dann aber wieder häufiger die Sonne durch und es bleibt meist trocken. Außerdem wird die Luft wieder deutlich angenehmer. Bei sommerlichen 26 bis 30 lässt es sich doch schon viel besser aushalten.
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1: Bitte Vorsicht auf den Straßen Berlin und Brandenburgs A10 westlicher Berliner Ring in Richtung Dreieckwerder. Zwischen Falkensee und Brieselang stehen zwei defekte Fahrzeuge auf der rechten Spur. Im Landkreis Potsdam-Mittelmark auf der Straße zwischen Ferch und Petzow liegen große Äste auf der Straße. Hier bitte vorsichtig fahren. Auf der B96 im Landkreis Oberhavel in der Ortsdurchfahrt Teschendorf gibt es Behinderung aufgrund einer Ölspur. Und auf dem Stadtring in Richtung Treptow zwischen Jakob-Kaiser-Platz und Dreieck Charlottenburg ist aktuell die rechte Spur gesperrt aufgrund zu hoher Verkehrsbelastungen. Fahren Sie bitte vorsichtig und kommen Sie gut und sicher durch den Morgen.
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1: Nach dem CSD-Anschlag wurden Schnellforderungen laut, bei Heranwachsenden nur im Ausnahmefall das Jugendstrafrecht anzuwenden. Brandenburgs Justizminister will keine Schnellschüsse. Nach dem islamistischen Anschlag am Rande des Christopher Street Day, kurz CSD, in Berlin will Brandenburgs Justizminister Benjamin Grimm keine Schnellschüsse bei der Diskussion um die Anwendung von Jugendstrafrecht abgeben. Im Frühjahr 2025 habe die Justizministerkonferenz das Bundesjustizministerium gebeten, eine wissenschaftliche Studie zu den Ursachen der geistigen Kinder- und Jugendgewalt in Auftrag zu geben, sagte ein Sprecher des Ministeriums. Es brauche eine sorgfältige Auswertung der Umstände des Einzelfalles und des sich ergebenden gesetzgeberischen Handlungsbedarfs, führte der Sprecher aus. Nach dem CSD-Anschlag forderten mehrere Minister, dass für Heranwachsende künftig grundsätzlich das Erwachsenenstrafrecht gelten solle. Der Anschlag am Rande des Berliner CSD durch einen bereits nach Jugendstrafrecht verurteilten Attentäter verdeutlicht die Dringlichkeit dieses rechtspolitischen Anliegens, so der Sprecher. Dennoch braucht es eine fundierte Analyse. Die Anwendung des Jugendstrafrechts ist abhängig vom Alter des Täters zum Zeitpunkt der Tat. Auf Jugendliche im Alter von 14 bis einschließlich 17 Jahren ist Jugendstrafrecht stets, auf Heranwachsende im Alter von 18 bis einschließlich 21 Jahren nur unter bestimmten Voraussetzungen anzuwenden.
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1: Ich bin Diana Kramer. Die deutsche Industrie klagt weiter über zu hohe Strompreise. Bundeswirtschaftsministerin Katharina Reiche rechnet aber erst mittelfristig mit Entlastungen. Diese werde man spürbar erst in den 2030er Jahren sehen, sagte Reiche der dpa.
2: Energiewende ja, aber die Kosten sollen gesenkt werden, weil steigende Energiepreise den Wirtschaftsstandort Deutschland belasten. Das Kabinett hatte dazu eine Reform des erneuerbaren Energiengesetzes sowie ein Netzpaket auf den Weg gebracht. Ihr Ziel sei mehr Markt und weniger Dauerförderung, so Reiche. Verbraucher profitierten mittelfristig, aber eben nicht kurzfristig. Die Grünen, Verbände der erneuerbaren Energien sowie Umweltverbände werfen Reiche vor, die Energiewende auszubremsen. Tine Klimach, Berlin.
1: Der Widerstand mehrerer Ostministerpräsidenten gegen die geplante Abschaffung der Frührente mit 63 sorgte auf der Arbeitgeberseite für Entsetzen. Dass zentrale Elemente des Rentenpakets schon wieder in Frage gestellt würden, bevor sie überhaupt umgesetzt sind, mache ihn fassungslos, sagte BDR-Hauptgeschäftsführer Kampeter der Bild-Zeitung. Wer an der Rente mit 63 festhalte, ignoriere den Fachkräftemangel, den demografischen Wandel und die wirtschaftliche Lage, sagte er. Im Prozess gegen 7 mutmaßliche Mitglieder der rechtsextremen Terrorgruppe Letzte Verteidigungswelle wird vor dem hanseatischen Oberlandesgericht in Hamburg heute das Urteil gesprochen. Den Angeklagten wird versuchter Mord, Verabredung zum Mord, Brandstiftung und gefährliche Körperverletzung vorgeworfen.
3: Sie sind extrem jung, radikal und gewaltbereit. Die Angeklagten sollen Brand- und Sprengstoffanschläge auf Asylbewerberheime und linke Einrichtungen verübt und geplant haben. Außerdem machten sie wohl Jagd auf Menschen, die sie für Pädophile hielten. Zur Tatzeit waren einige von ihnen gerade mal 14. Experten zufolge zeigen Beispiele wie dieses eine neue Qualität der Radikalisierung. Die Rede ist von einer Rückkehr der Baseballschlägerjahre. Tanja Wagner, Nachrichtenredaktion.
1: Die Polizei hat auf dem Golfplatz von US-Präsident Donald Trump im Raum Los Angeles einen bewaffneten Mann festgenommen. Dieser habe die Sicherheitsvorkehrungen für einen Auftritt des Präsidenten beobachtet, heißt es. Sicherheitskräfte in Zivil bemerkten ihn dabei. Bei der Festnahme des Mannes fanden die Beamten eine geladene Pistole und Munition.
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4: Heute starten wir mit einem Mix aus Sonne und Wolken in den Tag. Dazu ziehen immer wieder Schauer und teils kräftige Gewitter durch. Lokal kann es ordentlich krachen mit Starkregen, Hagel und stürmischen Böen. Bis zum Mittag beruhigt sich das Wetter vielerorts. Anschließend wechseln sich längere sonnige Phasen mit ein paar Wolken ab. Ganz stabil bleibt es aber nicht. Zum Nachmittag können sich wieder vereinzelt erneut kräftige Gewitter bilden. Mit 31 bis 34 Grad bleibt es aber heiß und vor allem schwül. Die Luft fühlt sich also weiterhin ziemlich drückend an. Auch nachts sind noch anfangs einzelne Schauer und Gewitter unterwegs, die nach und nach seltener werden. Später lockern die Wolken immer wieder auf und vielerorts wird es trocken. Wo es geregnet hat, kann sich zum Morgen hin stellenweise Nebel bilden. Mit 17 bis 21 Grad bleibt die Nacht angenehm warm, vielerorts sogar noch ziemlich schwül. Schau auf den Power-Radio-Wettertrend. Morgen gibt es wieder einen freundlichen Mix aus Sonne und Wolken. Vor allem am Vormittag sind noch einzelne Schauer möglich. Ein kurzes Gewitter ist ebenfalls nicht ausgeschlossen. Zum Nachmittag setzt sich dann aber wieder häufiger die Sonne durch und es bleibt meist trocken. Außerdem wird die Luft wieder deutlich angenehmer. Bei sommerlichen 26 bis 30 lässt es sich doch schon viel besser aushalten.
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4: Bitte Vorsicht auf den Straßen Berlin und Brandenburgs A13 Dresden in Richtung Berlin zwischen Lübbenau und Duben staute sich nach einem Unfall auf der rechten Spur aktuell 10 bis 15 Minuten mehr. Auf der A10 südlicher Berliner Ring in Richtung Dreieck Werder zwischen Ferch und Dreieck Potsdam gibt es Behinderungen an einer ungesicherten Unfallstelle. In Woltersdorf, Interlakenstraße zwischen Kalksiestraße und Rödersdorfer Straße liegen mehrere Äste auf der Fahrbahn. Auf dem Berliner Stadtring in Richtung Wedding zwischen Britzerdamm und Schmargendorf gibt es abschnittsweise Stau von 45 Minuten aktuell. Und auf der A113 und A100 Schönefeld in Richtung Wilmersdorf zwischen Dreieck Neukölln und Buschkrugallee ist aktuell die rechte Spur gesperrt aufgrund zu hoher Verkehrsbelastungen. Fahren Sie bitte vorsichtig und kommen Sie gut und sicher durch den Tag.
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4: Einen wunderschönen guten Morgen. 9.05 Uhr haben wir es. Mein Name ist Sally, Sie hören Power Radio. Heute Nachmittag ist wieder Wünsch dir was angesagt mit meiner Kollegin Manisha. Sie können jetzt schon Songwünsche einreichen unter wünsch dir was at power-radio.de. Haben Sie heute schon was getrunken oder sich schon mal überlegt, was ist eigentlich das perfekte Erfrischungsgetränk bei diesen noch so heißen Temperaturen, die ja aktuell gelten? Ob es das isotonische Getränk ist,

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1: In Berlin hängen inzwischen tausende von Wahlplakaten an Laternenmasten. Aber ging es beim Aufhängen immer alles mit rechten Dingen zu? Offenbar nicht. Beim Aufhängen der Plakate für die Wahl zum Berliner Abgeordnetenhaus hat es berlinweit zahlreiche Verstöße gegeben. So registrierte etwa das Ordnungsamt Pankow rund 40 Hinweise auf zu früh aufgehängte Plakate. In Charlottenburg-Wilmersdorf lagen dem Ordnungsamt 30 solche vom Außendienst festgestellter Fälle vor. Das ergab eine berlinweite Umfrage unter den Bezirksämtern. Beim Ordnungsamt in Berlin-Treptow-Köpenick gingen ein halbes Dutzend entsprechender Hinweise ein. Mit dem Plakatieren durften die Parteien erst am Sonntag loslegen. Und zwar mittags um 12 Uhr. Beim Wettstreit um die attraktivsten Plätze am Laternenmast halten sich aber nicht alle Teams an die Zeitvorgabe. Wer sich nicht daran hält, riskiert ein Ordnungswidrigkeitsverfahren und im Zweifel ein Bußgeld. Bereits am Montag waren etliche Verstöße bekannt geworden. Allein beim Ordnungsamt des Bezirks Steglitz-Zehlendorf gingen rund 100 Hinweise zu vorzeitigen Plakatierungen ein, wie die Behörde auf Anfrage mitteilte. Beschäftigte des Ordnungsamtes hätten selbst 50 konkrete Verstöße dokumentiert. In der zentralen Anlauf- und Beratungsstelle des Ordnungsamtes Marzahn-Hellersdorf gingen bis Montag 58 Hinweise auf Verstöße ein. Der Bezirk rechnet damit, dass insgesamt eine Summe von rund 2.900 Euro durch Bußgeldbescheide zusammenkommt. Bislang sei aber noch kein Verstoß geahndet worden. In Tempelhof-Schöneberg kontrollierte der Außendienst des Ordnungsamtes am Samstag und Sonntag, ob Plakate zu früh eingebracht wurden. Es seien zunächst keine Verstöße registriert worden, hieß es.
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0: isotonische Getränke, Kokoswasser oder doch lieber die klassische Saftscholle? Was sollte ich bei dieser Hitze doch am besten trinken? Es geistern viele Tipps herum, vor allem im Internet. Was davon stimmt und was ich tatsächlich am besten trinken und essen sollte, weiß mein Kollege Simeon Müller. Hallo Simeon.
1: Hi, grüß dich.
0: Was sollte ich denn nun trinken, wenn es heiß ist?
1: Also zunächst einfach mal ganz, ganz viel. Denn normalerweise sollte man ja so 1,5 bis 2 Liter am Tag trinken. An heißen Tagen kann sich der Bedarf verdrei- bis vervierfachen. Wichtig ist deshalb nicht erst zu trinken, wenn man schon Durst hat, sondern am besten schon vorher, denn dann hat der Körper bereits begonnen, Flüssigkeit zu verlieren. Wenn wir zusätzlich noch Sport machen, verlieren wir nochmal bis zu 1,5 Liter pro Stunde durch Schwitzen. Das Wichtigste ist also ganz einfach zusammengefasst, viel trinken, am besten deutlich mehr als 2 Liter und am besten einfach Wasser.
0: Man hört jetzt immer wieder, man muss auch ganz viel Elektrolyte, also wichtige Mineralstoffe, zu sich nehmen. Stimmt das denn? Sollten wir am besten isotonische Sportgetränke trinken?
1: Also an sich stimmt es schon, dass wir über unseren Schweiß Elektrolyte verlieren, aber unser Schweiß besteht halt nur zu maximal 2% aus Elektrolyten. Der Rest ist einfach Wasser. Und deswegen ist es auch erstmal viel wichtiger, das verlorene Wasser wieder reinzuholen. Denn bei einer ausgewogenen Ernährung nehmen wir sowieso schon genug Salze und Mineralstoffe, also Elektrolyte, auf. Und erst wer bei Hitze Sport treibt oder wirklich sehr, sehr stark schwitzt, sollte gezielt dagegen steuern. Etwa mit isotonischen Sportgetränken oder einfach mit einem hausgemachten Elektrolyte-Drink. Dafür 1 Liter Wasser mit einer Prise Salz, etwas Zucker und einem Schuss Fruchtsaft vermengen.
0: Du hast gerade schon eine ausgewogene Ernährung angesprochen. Was esse ich denn jetzt am besten bei dieser Hitze?
1: Ja, am besten leichte, wasserreiche Lebensmittel, also Gurken, Melonen, Tomaten oder ein frischer, knackiger Salat. Denn die liefern nicht nur Flüssigkeit, sondern auch wichtige Nährstoffe. Und ganz wichtig, sie belasten den Körper nicht zusätzlich. Denn schwere, fettige Mahlzeiten kosten zusätzliche Energie für die Verdauung. Deswegen lieber auch auf kleinere, häufigere Mahlzeiten setzen, statt ein großes, schweres Essen am Abend. Und noch ein Tipp, Joghurtgetränke wie Ayran sind perfekt gerade, denn die erfrischen nicht nur, sondern die liefern gleichzeitig auch Flüssigkeit und Mineralstoffe.
0: Also trinken und am besten Wasser und gesund ernähren. Dankeschön an Simeon Müller.
1: Sehr gerne.
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1: Heute starten wir mit einem Mix aus Sonne und Wolken in den Tag. Dazu ziehen immer wieder Schauer und teils kräftige Gewitter durch. Lokal kann es ordentlich krachen mit Starkregen, Hagel und stürmischen Böen. Bis zum Mittag beruhigt sich das Wetter vielerorts. Anschließend wechseln sich längere sonnige Phasen mit ein paar Wolken ab. Ganz stabil bleibt es aber nicht. Zum Nachmittag können sich wieder vereinzelt erneut kräftige Gewitter bilden. Mit 31 bis 34 Grad bleibt es aber heiß und vor allem schwül. Die Luft fühlt sich also weiterhin ziemlich drückend an. Auch nachts sind noch anfangs einzelne Schauer und Gewitter unterwegs, die nach und nach seltener werden. Später lockern die Wolken immer wieder auf und vielerorts wird es trocken. Wo es geregnet hat, kann sich zum Morgen hin stellenweise Nebel bilden. Mit 17 bis 21 Grad bleibt die Nacht angenehm warm, vielerorts sogar noch ziemlich schwül. Schau auf den Power-Radio-Wettertrend. Morgen gibt es wieder einen freundlichen Mix aus Sonne und Wolken. Vor allem am Vormittag sind noch einzelne Schauer möglich. Ein kurzes Gewitter ist ebenfalls nicht ausgeschlossen. Zum Nachmittag setzt sich dann aber wieder häufiger die Sonne durch und es bleibt meist trocken. Außerdem wird die Luft wieder deutlich angenehmer. Bei sommerlichen 26 bis 30 lässt es sich doch schon viel besser aushalten.
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1: Bitte Vorsicht auf den Straßen Berlin und Brandenburgs A9 Leipzig in Richtung Berlin zwischen Köselitz und Kleinmarzehns liegt ein LKW rechts neben der Fahrbahn. Der Bergungsdienst läuft erst im Laufe des Vormittags zum Einsatz. In Oranienburg ist die Chausseestraße aktuell stark verschmutzt. Hier bitte vorsichtig fahren. A100 Stadtring in Richtung Wedding zwischen Britzerdamm und Schmargendorf staute sich abschnittsweise aktuell 30 Minuten mehr. In Gegenrichtung auf dem Stadtring in Richtung Treptow zwischen Detmolder Straße und Tempelhofer Damm staute sich an einer Baustelle aktuell 10 bis 15 Minuten mehr. Fahren Sie bitte vorsichtig, kommen Sie gut und sicher durch den Morgen.
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1: Zirkuskünstler aus Katalonien geben beim diesjährigen Zirkusfestival auf dem Tempelhofer Feld den Ton an. Auf dem Tempelhofer Feld startet zum 12. Mal das Berlin Circus Festival. In diesem Jahr liegt ein Schwerpunkt auf Katalonien. Dabei sind auf dem Gelände des ehemaligen Flughafens am Platz der Luftbrücke 4 Produktionen von Künstlerinnen und Künstlern aus der Region rund um Barcelona geplant, wie die Festivalveranstalter mitteilten. Die Kompanien Femu, Inua Collectiva, Tapedra und der Akrobat Manuel Rosés zeigen dann ihr Können. Zu sehen sind unter anderem Trapezkunst, Akrobatik und Clownerie. Als akrobatisches Highlight gilt die Show Tenet, die vom 11. bis zum 13. August zu sehen sein soll. Insgesamt stehen beim Berlin Circus Festival vom 5. bis 16. August 20 Produktionen und insgesamt 53 Shows auf dem Programm. In 4 Zelten und auf einer Open-Air-Bühne sollen Stücke aus gut einem Dutzend verschiedener Länder gezeigt werden.
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1: Ich bin Diana Kramer. Wieder ein Fall, bei dem ein Test mit künstlicher Intelligenz aus dem Ruder gelaufen ist. Britische Sicherheitsforscher ertappten ein KI-Modell beim Versuch, eine Schwachstelle in öffentlich zugängliche Software einzuschleusen. Besonders brisant dabei, die KI wollte dafür auch einen zuständigen Menschen manipulieren.
2: KI-Modelle sollen selbstständig Aufgaben lösen. Problematisch wird's aber, wenn sie selbst zum Hacker werden. Um das zu testen, hatten britische Forscher den Modellen von Anthropic und des ChatGPT-Entwicklers OpenAI Zugang zum Internet gewährt. Statt sich aber nur Softwarewerkzeuge zu holen, um eine Aufgabe zu erfüllen, legte sich die Anthropic-KI einen Account zu, erschuf Fake-Identitäten und versuchte gezielt, einen Betreuer der Software zu manipulieren. Verschickt wurden auch Phishing-Mails zum Abgreifen sensibler Daten. Bemerkt hatten die Forscher das Ganze wohl auch erst über einer späteren Auswertung. Katrin Müller, Nachrichtenredaktion.
1: Die Debatte um die Abschaffung der abschlagsfreien Frührente nach 45 Beitragsjahren tobt. Unionsfraktionschef Thorsten Frei hat jetzt nochmals betont, dass er eine Abkehr von dem Vorhaben für ausgeschlossen hält. Die Kosten der abschlagsfreien Frührente beliefen sich auf etwa 10 Milliarden Euro pro Jahr, sagte er im ZDF-Morgenmagazin. Deshalb sei sie auch Bestandteil eines größeren Konzeptes. FIFA-Boss Gianni Infantino hat für heute zu einer Krisensitzung des Fußball-Weltverbands nach Marokko geladen. Das berichten britische Medien. Es sei allerdings unklar, was der Schweizer genau besprechen wolle.
3: Das hochrangige Treffen ist in Rabat geplant, wo im März auch die nächste FIFA-Präsidentenwahl ansteht. Infantino würde sich gerne für eine weitere Amtszeit wählen lassen, aber die Luft für ihn wird nach dem gescheiterten Investorendeal immer dünner. Schwere Vorwürfe kommen auch vom Chef des jordanischen Fußballverbands, Prinz Ali bin al-Hussein. Der Druck auf die Verbände, Infantino bei der Wiederwahl zu unterstützen, komme Erpressung gleich, schreibt er bei X. Auf einen freiwilligen Rücktritt deutet nichts hin. Noch am Abend schwelgte Infantino bei Instagram in WM-Erinnerungen und postete Unterstützerschreiben einzelner Verbände. Ursula Winkler, Nachrichtenredaktion.
1: Die USA, der Iran und der Oman stehen Berichten zufolge kurz vor einer Übergangslösung zur Öffnung der Straße von Hormuz. Wie das US-Portal Axios berichtet, streben die USA bereits für heute eine Einigung an. Ähnlich äußerte sich auch US-Präsident Donald Trump vor Reportern.
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4: Heute starten wir mit einem Mix aus Sonne und Wolken in den Tag. Dazu ziehen immer wieder Schauer und teils kräftige Gewitter durch. Lokal kann es ordentlich krachen mit Starkregen, Hagel und stürmischen Böen. Bis zum Mittag beruhigt sich das Wetter vielerorts. Anschließend wechseln sich längere sonnige Phasen mit ein paar Wolken ab. Ganz stabil bleibt es aber nicht. Zum Nachmittag können sich wieder vereinzelt erneut kräftige Gewitter bilden. Mit 31 bis 34 Grad bleibt es aber heiß und vor allem schwül. Die Luft fühlt sich also weiterhin ziemlich drückend an. Auch nachts sind noch anfangs einzelne Schauer und Gewitter unterwegs, die nach und nach seltener werden. Später lockern die Wolken immer wieder auf und vielerorts wird es trocken. Wo es geregnet hat, kann sich zum Morgen hin stellenweise Nebel bilden. Mit 17 bis 21 Grad bleibt die Nacht angenehm warm, vielerorts sogar noch ziemlich schwül. Schau auf den Power-Radio-Wettertrend. Morgen gibt es wieder einen freundlichen Mix aus Sonne und Wolken. Vor allem am Vormittag sind noch einzelne Schauer möglich. Ein kurzes Gewitter ist ebenfalls nicht ausgeschlossen. Zum Nachmittag setzt sich dann aber wieder häufiger die Sonne durch und es bleibt meist trocken. Außerdem wird die Luft wieder deutlich angenehmer. Bei sommerlichen 26 bis 30 lässt es sich doch schon viel besser aushalten.
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4: Bitte Vorsicht auf den Straßen Berlin und Brandenburgs A111 in Richtung Berlin zwischen Henningsdorf und Stolpe liegen nach einem Unfall Gegenstände auf der Fahrbahn. Auf der A13 Dresden in Richtung Berlin zwischen Lübbenau und Duben staute sich nach einem Unfall auf der rechten Spur aktuell 30 Minuten mehr. A11 Stettin in Richtung Berlin zwischen Fienerfurt und Lanke steht ein defektes Fahrzeug auf der rechten Spur und der Standspur. In Grunewald die Königsallee ist stadteinwärts zwischen Herbertstraße und Hubertusallee gesperrt. Hier ist aktuell die Feuerwehr im Einsatz. Und auf dem Stadtring in Richtung Wedding zwischen Britzerdamm und Schmargendorf staute sich aktuell 30 Minuten mehr. Fahren Sie bitte vorsichtig, kommen Sie gut und sicher durch den Morgen.
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4: Einen wunderschönen guten Morgen. 10.06 Uhr haben wir es. Mein Name ist Sally. Sie hören Power Radio an diesem Mittwochmorgen. Ja, so langsam gehen für die einen die Ferien zu Ende, für die anderen beginnen sie. Wie kann man die am besten gestalten? Meine Kollegin Ursula Müller gibt den Tipp, vielleicht einen Ferienjob für Schülerinnen und Schüler, die sich ein bisschen Geld dazu verdienen möchten. Was es damit auf sich hat, hören Sie gleich nach dem Regionalreport besonders. Sie können ja schon mal rätseln, welcher Ferienjob am beliebtesten unter den Schülerinnen und Schülern ist. Aber erstmal habe ich gute Musik für Sie. Never Gonna Stop von Rick Astley nach den Gorillas mit Clint Eastwood.

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6: Die afrikanische Schweinepest hat sich in einem Gebiet der Uckermark an der polnischen Grenze ausgeweitet. Es gelten Auflagen. Der Landkreis warnt, bei Verstößen drohen beträchtliche Bußgelder. Wegen neuer Schweinepestfälle in der Uckermark wird das Schutzgebiet in der Nähe der Grenze zu Polen ausgeweitet. Es bestehe eine große Gefahr, dass durch indirekten Kontakt über Schuhe oder Fahrzeuge das Virus in andere tierseuchenfreie Gebiete verschleppt werde, teilte der Landkreis Uckermark mit. Auch Geldbußen drohen, wenn gegen Auflagen verstoßen wird. Am 30. Juli sei bei einem weiteren totentdeckten Wildschwein das Virus der afrikanischen Schweinepest, kurz ASP, amtlich festgestellt worden, so die Kreisverwaltung. Zudem gäbe es bei 5 Wildschweinen den Verdacht. Die Anordnungen von Auflagen gelten nun für weitere Gebiete der betroffenen Sperrzone. Das Agrarministerium geht davon aus, dass Wildschweine aus infizierten Gebieten in Polen für den Eintrag verantwortlich sind. Für die landwirtschaftlichen Flächen innerhalb des Bereiches gelte ein Bewirtschaftungsverbot, erklärte der Landkreis. Ernte- oder Bewirtschaftungsmaßnahmen müssen mit dem ASP-Krisenzentrum abgestimmt werden. Das Jagdverbot wird demnach auf das neue Gesamtgebiet ausgedehnt. Die Sommerdeiche werden gesperrt. Hunde seien unbedingt an der Leine zu führen und die Tore zu schließen, hieß es weiter. Das gefährdete Gebiet ist mit Schutzzäunen umgeben. Die Polder dürfen zudem nur noch von berechtigten Personen betreten werden. Radfahren und Wandern auf dem ausgewiesenen Radweg Berlin-Usedom sei aber weiter möglich. Bei Verstößen könne laut Landkreis Geldbußen von bis zu 30.000 Euro verhängt werden. Da von der Einhaltung der Gebote und Verbote der Erfolg der Bekämpfungsstrategie abhängt, weist der Landkreis darauf hin, dass er von dieser Möglichkeit zukünftig verstärkt Gebrauch machen wird. Vor Wochen war in der Uckermark bei Stützko südlich von Schwedt an der Oder nach über einem Jahr wieder die afrikanische Schweinepest nachgewiesen worden. Die Funde betreffen ein Teilgebiet des Nationalparks Unteres Odertal. Die Seuche, die für Menschen ungefährlich ist, verläuft für Schweine fast immer tödlich. Bislang wurden in Brandenburg seit dem ersten Auftreten der afrikanischen Schweinepest im Jahr 2020 3.455 Wildschweine positiv auf das Virus getestet.
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0: Endlich Sommerferien. In dieser Woche haben alle Schülerinnen und Schüler frei, bevor es für die ersten dann schon wieder ins Klassenzimmer geht. Jetzt genießen die meisten noch die Zeit im Urlaub oder daheim im Freibad. Einige verdienen sich aber auch was dazu mit einem Ferienjob. Ab welchem Alter darf man wie viel arbeiten? Was gilt es zu beachten? Und welche Ferienjobs sind da am liebsten? Meine Kollegin Ursula Winkler hat sich schlau gemacht. Hallo Ursula.
1: Grüß dich.
0: Ursula, wichtige Frage erstmal für die interessierten Jugendlichen. Ab welchem Alter darf man denn eigentlich wie viel arbeiten?
2: Ab dem Alter von 13 Jahren dürfen Schülerinnen und Schüler arbeiten, aber höchstens 2 Stunden am Tag. In der Landwirtschaft sind auch 3 erlaubt und sie dürfen nur tagsüber arbeiten und ausschließlich mit der Zustimmung der Eltern. Und es sollten leichte, kindgerechte Jobs sein, zum Beispiel Zeitungen austragen, Babysitten, im Garten helfen oder Nachhilfe geben. Ab 15 Jahren darf man einen klassischen Ferienjob machen, maximal 8 Stunden am Tag und bis zu 4 Wochen im Jahr. Unter 18-Jährige dürfen nach dem Jugendarbeitsschutzgesetz aber auch nur leichte Tätigkeiten machen, nichts Gefährliches, und Fließband- oder Akkordarbeit ist tabu.
0: Wo wir schon einmal dabei sind, worauf müssen Ferienjobber denn ansonsten achten?
2: Also grundsätzlich braucht es auch für einen Ferienjob einen Arbeitsvertrag. Der sollte laut dem Deutschen Gewerkschaftsbund vorher abgeschlossen werden und eindeutig die Aufgaben, Arbeitszeiten und Bezahlung festlegen. Unabhängig vom Alter gilt, wer Einkommen erzielt, ist in Deutschland grundsätzlich steuerpflichtig. Es gibt den sogenannten Grundfreibetrag, der liegt aktuell bei gut 12.300 Euro. Erst wer mehr verdient, muss Steuern zahlen. Das betrifft sicher kaum einen Ferienjobber, aber oft werden vom Lohn automatisch schon Steuern abgezogen und die lassen sich dann mit einer Steuererklärung wieder zurückholen.
0: Welche Ferienjobs sind denn eigentlich am beliebtesten?
2: Gutes Geld bekommen auch schon 13-Jährige mit Nachhilfe. Das ist ja eine leichte Tätigkeit, die in den maximal 2 erlaubten Arbeitsstunden pro Tag gut machbar ist. Auch beliebt, gerade bei den etwas älteren Schülerinnen und Schülern ab 16, ist die Gastronomie. Fürs Kellnern gibt es sogar Trinkgeld, aber auch als Küchenhilfe kann man einen guten Lohn bekommen. Ebenfalls beliebt sind Jobs im Supermarkt, also etwa Regale auffüllen oder kassieren. Ab 16 kann man sein Taschengeld auch super als Promoter aufbessern, also zum Beispiel mit Flyer verteilen. Oder ab 18 darf man bei Messen auch am Stand mithelfen. Das ist auch sehr beliebt.
0: Also gibt es auch gute Möglichkeiten für Schülerinnen und Schüler, sein Portemonnaie so ein bisschen über die Ferien aufzubessern. Dankeschön, Ursula Winkler.
2: Gerne. Tschüss, viel Spaß beim Jobben.
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1: Heute starten wir mit einem Mix aus Sonne und Wolken in den Tag. Dazu ziehen immer wieder Schauer und teils kräftige Gewitter durch. Lokal kann es ordentlich krachen mit Starkregen, Hagel und stürmischen Böen. Bis zum Mittag beruhigt sich das Wetter vielerorts. Anschließend wechseln sich längere sonnige Phasen mit ein paar Wolken ab. Ganz stabil bleibt es aber nicht. Zum Nachmittag können sich wieder vereinzelt erneut kräftige Gewitter bilden. Mit 31 bis 34 Grad bleibt es aber heiß und vor allem schwül. Die Luft fühlt sich also weiterhin ziemlich drückend an. Auch nachts sind noch anfangs einzelne Schauer und Gewitter unterwegs, die nach und nach seltener werden. Später lockern die Wolken immer wieder auf und vielerorts wird es trocken. Wo es geregnet hat, kann sich zum Morgen hin stellenweise Nebel bilden. Mit 17 bis 21 Grad bleibt die Nacht angenehm warm, vielerorts sogar noch ziemlich schwül. Schau auf den Power-Radio-Wettertrend. Morgen gibt es wieder einen freundlichen Mix aus Sonne und Wolken. Vor allem am Vormittag sind noch einzelne Schauer möglich. Ein kurzes Gewitter ist ebenfalls nicht ausgeschlossen. Zum Nachmittag setzt sich dann aber wieder häufiger die Sonne durch und es bleibt meist trocken. Außerdem wird die Luft wieder deutlich angenehmer. Bei sommerlichen 26 bis 30 lässt es sich doch schon viel besser aushalten.
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1: Bitte Vorsicht auf den Straßen Berlin und Brandenburgs A111 in Richtung Berlin zwischen Henningsdorf und Stolpe liegen nach einem Unfall Gegenstände auf der Fahrbahn. Auf der A13 Dresden in Richtung Berlin zwischen Lübbenau und Duben staut es sich nach einem Unfall auf der rechten Spur um die 30 Minuten mehr. Auf der A11 Stettin in Richtung Berlin zwischen Fienofurt und Lanke steht ein defektes Fahrzeug auf der rechten und Standspur. In Grunewald die Königsallee ist stadteinwärts zwischen Herbertstraße und Hubertusallee gesperrt. Dort ist die Feuerwehr im Einsatz. Und auf dem Stadtring in Richtung Wedding zwischen Pritzerdamm und Schmargendorf staut es sich aktuell auf 30 Minuten mehr. Fahren Sie bitte vorsichtig und kommen Sie gut und sicher durch den Tag.
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1: Nach dem CSD-Anschlag wurden Schnellforderungen laut, bei Heranwachsenden nur im Ausnahmefall das Jugendstrafrecht anzuwenden. Brandenburgs Justizminister will keine Schnellschüsse. Nach dem islamistischen Anschlag am Rande des Christopher Street Day, kurz CSD, in Berlin will Brandenburgs Justizminister Benjamin Grimm keine Schnellschüsse bei der Diskussion um die Anwendung von Jugendstrafrecht abgeben. Im Frühjahr 2025 habe die Justizministerkonferenz das Bundesjustizministerium gebeten, eine wissenschaftliche Studie zu den Ursachen der geistigen Kinder- und Jugendgewalt in Auftrag zu geben, sagte ein Sprecher des Ministeriums. Es brauche eine sorgfältige Auswertung der Umstände des Einzelfalles und des sich ergebenden gesetzgeberischen Handlungsbedarfs, führte der Sprecher aus. Nach dem CSD-Anschlag forderten mehrere Minister, dass für Heranwachsende künftig grundsätzlich das Erwachsenenstrafrecht gelten solle. Der Anschlag am Rande des Berliner CSD durch einen bereits nach Jugendstrafrecht verurteilten Attentäter verdeutlicht die Dringlichkeit dieses rechtspolitischen Anliegens, so der Sprecher. Dennoch braucht es eine fundierte Analyse. Die Anwendung des Jugendstrafrechts ist abhängig vom Alter des Täters zum Zeitpunkt der Tat. Auf Jugendliche im Alter von 14 bis einschließlich 17 Jahren ist Jugendstrafrecht stets, auf Heranwachsende im Alter von 18 bis einschließlich 21 Jahren nur unter bestimmten Voraussetzungen anzuwenden.
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1: Ich bin Diana Kramer. Im Streit über die sogenannte Rente mit 63 sieht Unionsfraktionschef Thorsten Frey weiterhin keinen Spielraum für eine Abkehr von dem Reformvorhaben. Im ZDF-Morgenmagazin verwies er vor allem auf die Kosten.
2: Die Kosten der abschlagsfreien Rente nach 45 Beitragsjahren mit 63, wie sie so heißt, die kostet etwa 10 Milliarden Euro jedes Jahr und für jeden Rentnerjahrgang. Und deshalb ist sie einfach Bestandteil eines größeren Konzeptes.
1: Zum Widerstand der ostdeutschen Ministerpräsidenten gegen eine Abschaffung der Frühverrentung äußerte Unionsfraktionschef Frey Unverständnis. Im Osten würden kaum mehr Menschen abschlagsfrei in Rente gehen als im Westen. Am Leipziger Flughafen ist in der Nacht eine Drohne nach Angaben eines NATO-Sprechers in der Nähe eines ukrainischen Flugzeugs gesichtet worden. Nach Informationen aus Sicherheitskreisen vom Morgen sollen an der Drohne auch Sprengstoff und ein Zünder befestigt gewesen sein. Die Ermittlungen laufen. Der Flughafen Leipzig-Halle hatte in der Nacht den Flugbetrieb eingestellt. Die krisengebeutelten deutschen Autobauer schauen wieder etwas optimistischer in die Zukunft. Der vom Münchner IFO-Institut erhobene Geschäftsklimaindex für die Branche stieg im Juli um 6 Punkte. Aus dem Krisenmodus kommt die Autoindustrie trotz der Aussicht auf bessere Geschäfte aber nicht heraus.
3: Verkaufseinbrüche, Exportprobleme und hohe Kosten zwingen die Autoindustrie hierzulande zum Sparen. Tausende Jobs sind in Gefahr. Auch wenn die Zeiten erstmal nicht rosiger werden, füllen sich die Auftragsbücher wieder etwas und auch die Exporterwartungen sind laut IFO-Institut gestiegen. Einige Firmen profitieren demnach auch vom europaweiten Rüstungsboom. Zum Beispiel Hersteller von Karosserien und Aufbauten, die Geräte und Komponenten bauen, die nicht nur für Autos verwendet werden können, sondern zum Beispiel auch in der Verteidigung. Katrin Müller, Nachrichtenredaktion.
1: Die Serie von Enthüllungen über alarmierende Hackerfähigkeiten führender KI-Modelle reißt nicht ab. Britische Sicherheitsforscher ertappten das KI-Modell der Entwicklerfirma Anthropic beim Versuch, eine Schwachstelle in öffentlich zugängliche Software einzuschleusen. Um menschliche Betreuer der Software zu überzeugen, habe die KI auch Fake-Identitäten erschaffen, über die sie mit ihnen kommunizierte. Dazu hätten auch sogenannte Phishing-Mails gehört, mit denen Angreifer versuchen, etwa Login-Daten abzugreifen.
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1: In Berlin hängen inzwischen Tausende von Wahlplakaten an Laternenmasten. Aber ging es beim Aufhängen immer alles mit rechten Dingen zu? Offenbar nicht. Beim Aufhängen der Plakate für die Wahl zum Berliner Abgeordnetenhaus hat es berlinweit zahlreiche Verstöße gegeben. So registrierte etwa das Ordnungsamt Pankow rund 40 Hinweise auf zu früh aufgehängte Plakate. In Charlottenburg-Wilmersdorf lagen dem Ordnungsamt 30 solche vom Außendienst festgestellter Fälle vor. Das ergab eine berlinweite Umfrage unter den Bezirksämtern. Beim Ordnungsamt in Berlin-Treptow-Köpenick gingen ein halbes Dutzend entsprechender Hinweise ein. Mit dem Plakatieren durften die Parteien erst am Sonntag loslegen, und zwar mittags um 12 Uhr. Beim Wettstreit um die attraktivsten Plätze am Laternenmast halten sich aber nicht alle Teams an die Zeitvorgabe. Wer sich nicht daran hält, riskiert ein Ordnungswidrigkeitsverfahren und im Zweifel ein Bußgeld. Bereits am Montag waren etliche Verstöße bekannt geworden. Allein beim Ordnungsamt des Bezirks Steglitz-Zehlendorf gingen rund 100 Hinweise zu vorzeitigen Plakatierungen ein, wie die Behörde auf Anfrage mitteilte. Beschäftigte des Ordnungsamtes hätten selbst 50 konkrete Verstöße dokumentiert. In der zentralen Anlauf- und Beratungsstelle des Ordnungsamtes Marzahn-Hellersdorf gingen bis Montag 58 Hinweise auf Verstöße ein. Der Bezirk rechnet damit, dass insgesamt eine Summe von rund 2.900 Euro durch Bußgeldbescheide zusammenkommt. Bislang sei aber noch kein Verstoß geahndet worden. In Tempelhof-Schöneberg kontrollierte der Außendienst des Ordnungsamtes am Samstag und Sonntag, ob Plakate zu früh eingebracht wurden. Es seien zunächst keine Verstöße registriert worden, hieß es.
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0: isotonische Getränke, Kokoswasser oder doch lieber die klassische Saftscholle? Was sollte ich bei dieser Hitze doch am besten trinken? Es geistern viele Tipps herum, vor allem im Internet. Was davon stimmt und was ich tatsächlich am besten trinken und essen sollte, weiß mein Kollege Simeon Müller. Hallo Simeon.
1: Hi, grüß dich.
0: Was sollte ich denn nun trinken, wenn es heiß ist?
1: Also zunächst einfach mal ganz, ganz viel. Denn normalerweise sollte man ja so 1,5 bis 2 Liter am Tag trinken. An heißen Tagen kann sich der Bedarf verdrei- bis vervierfachen. Wichtig ist deshalb nicht erst zu trinken, wenn man schon Durst hat, sondern am besten schon vorher. Denn dann hat der Körper bereits begonnen, Flüssigkeit zu verlieren. Wenn wir zusätzlich noch Sport machen, verlieren wir nochmal bis zu 1,5 Liter pro Stunde durch Schwitzen. Das Wichtigste ist also ganz einfach zusammengefasst, viel trinken, am besten deutlich mehr als 2 Liter und am besten einfach Wasser.
0: Man hört ja jetzt immer wieder, man muss auch ganz viel Elektrolyte, also wichtige Mineralstoffe, zu sich nehmen. Stimmt das denn? Sollten wir am besten isotonische Sportgetränke trinken?
1: Also an sich stimmt es schon, dass wir über unseren Schweiß Elektrolyte verlieren, aber unser Schweiß besteht halt nur zu maximal 2% aus Elektrolyten. Der Rest ist einfach Wasser. Und deswegen ist es auch erstmal viel wichtiger, das verlorene Wasser wieder reinzuholen. Denn bei einer ausgewogenen Ernährung nehmen wir sowieso schon genug Salze und Mineralstoffe, also Elektrolyte, auf. Und erst wer bei Hitze Sport treibt oder wirklich sehr, sehr stark schwitzt, sollte gezielt dagegen steuern. Etwa mit isotonischen Sportgetränken oder einfach mit einem hausgemachten Elektrolyte-Drink. Dafür 1 Liter Wasser mit einer Prise Salz, etwas Zucker und einem Schuss Fruchtsaft vermengen.
0: Du hast gerade schon eine ausgewogene Ernährung angesprochen. Was esse ich denn jetzt am besten bei dieser Hitze?
1: Ja, am besten leichte, wasserreiche Lebensmittel, also Gurken, Melonen, Tomaten oder ein frischer, knackiger Salat. Denn die liefern nicht nur Flüssigkeit, sondern auch wichtige Nährstoffe. Und ganz wichtig, sie belasten den Körper nicht zusätzlich. Denn schwere, fettige Mahlzeiten kosten zusätzliche Energie für die Verdauung. Deswegen lieber auch auf kleinere, häufigere Mahlzeiten setzen, statt ein großes, schweres Essen am Abend. Und noch ein Tipp, Joghurtgetränke wie Ayran sind perfekt gerade. Denn die erfrischen nicht nur, sondern die liefern gleichzeitig auch Flüssigkeit und Mineralstoffe.
0: Also trinken. Und am besten Wasser. Und gesund ernähren. Dankeschön an Simeon Müller.
1: Sehr gerne.
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1: Ich bin Diana Kramer. Am Leipziger Flughafen ist nach Angaben eines NATO-Sprechers eine Drohne in der Nähe eines ukrainischen Flugzeugs gesichtet worden. Die Polizei habe das Fluggerät abgefangen. Nach Informationen aus Sicherheitskreisen sollen an der Drohne auch Sprengstoff und ein Zünder befestigt gewesen sein.
2: Kurz vor Mitternacht wurde die Drohne in der Nähe einer ukrainischen Transportmaschine entdeckt. Die Bundespolizei holte sie vom Himmel und untersuchte sie dann mit einem Röntgengerät. Auch ein Sprengstoffroboter kam laut Polizei Sachsen zum Einsatz. Gleichzeitig wurde am Leipziger Flughafen auch ein verdächtiger Gegenstand gefunden. Deswegen wurde der Flugbetrieb in der Nacht eingestellt. Ob diese beiden Vorfälle zusammenhängen, kann die Polizei im Moment noch nicht sagen. Die Ermittlungen laufen noch. Dafür ist ein Teil des Flughafens auch immer noch gesperrt. Fiona Reinhardt, Nachrichtenredaktion.
1: Die Debatte um die Abschaffung der abschlagsfreien Frührente nach 45 Beitragsjahren tobt. Unionsfraktionschef Thorsten Frei hat nochmals betont, dass er eine Abkehr von dem Vorhaben für ausgeschlossen hält. Die Kosten der abschlagsfreien Frührente beliefen sich auf etwa 10 Milliarden Euro pro Jahr, sagte Frei im ZDF-Morgenmagazin. Deshalb sei sie Bestandteil eines größeren Konzeptes. Durch einen russischen Raketenangriff auf die ukrainische Hauptstadt Kiew und deren Umland sind nach Behördenangaben mindestens 15 Menschen getötet worden. Das teilte der Katastrophenschutz mit. Außerdem habe es Dutzende Verletzte gegeben.
3: Die ukrainische Flugabwehr konnte bei dem massiven russischen Angriff nicht eine der 2 Dutzend ballistischen Raketen abschießen. Dem Land fehlt es an Flugabwehrraketen. Das Verteidigungsministerium hier in Moskau bestätigte, dass vor allem auch Logistik- und Lagerzentren angegriffen worden seien als Antwort. Die Ukraine greift seit Wochen solche Zentren hier in Russland an. Moskau setzt in seinem Krieg inzwischen immer mehr Raketen ein, statt wie bisher Drohnen, und erhöht so weiter den Druck auf Kiew. Aus Moskau, Ulf Mauder.
1: Zum Sport. Florian Wellbrock hat bei den Europameisterschaften in Paris seine 2. Goldmedaille im Freiwasserschwimmen geholt. Der 28-jährige gebürtige Bremer gewann nach seinem Sieg über die olympischen 10 Kilometer auch das Rennen über die halbe Distanz in der Seine. Für Wellbrock war es die 5. Medaille bei Europameisterschaften im Freiwasser.
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1: Zirkuskünstler aus Katalonien geben beim diesjährigen Zirkusfestival auf dem Tempelhofer Feld den Ton an. Auf dem Tempelhofer Feld startet zum 12. Mal das Berlin Circus Festival. In diesem Jahr liegt ein Schwerpunkt auf Katalonien. Dabei sind auf dem Gelände des ehemaligen Flughafens am Platz der Luftbrücke 4 Produktionen von Künstlerinnen und Künstlern aus der Region rund um Bas

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1: Die afrikanische Schweinepest hat sich in einem Gebiet der Uckermark an der polnischen Grenze ausgeweitet. Es gelten Auflagen. Der Landkreis warnt, bei Verstößen drohen beträchtliche Bußgelder. Wegen neuer Schweinepestfälle in der Uckermark wird das Schutzgebiet in der Nähe der Grenze zu Polen ausgeweitet. Es bestehe eine große Gefahr, dass durch indirekten Kontakt über Schuhe oder Fahrzeuge das Virus in andere tierseuchenfreie Gebiete verschleppt werde, teilte der Landkreis Uckermark mit. Auch Geldbußen drohen, wenn gegen Auflagen verstoßen wird. Am 30. Juli sei bei einem weiteren totentdeckten Wildschwein das Virus der afrikanischen Schweinepest, kurz ASP, amtlich festgestellt worden, so die Kreisverwaltung. Zudem gäbe es bei 5 Wildschweinen den Verdacht. Die Anordnungen von Auflagen gelten nun für weitere Gebiete der betroffenen Sperrzone. Das Agrarministerium geht davon aus, dass Wildschweine aus infizierten Gebieten in Polen für den Eintrag verantwortlich sind. Für die landwirtschaftlichen Flächen innerhalb des Bereiches gelte ein Bewirtschaftungsverbot, erklärte der Landkreis. Ernte- oder Bewirtschaftungsmaßnahmen müssen mit dem ASP-Krisenzentrum abgestimmt werden. Das Jagdverbot wird demnach auf das neue Gesamtgebiet ausgedehnt. Die Sommerdeiche werden gesperrt. Hunde seien unbedingt an der Leine zu führen und die Tore zu schließen, hieß es weiter. Das gefährdete Gebiet ist mit Schutzzäunen umgeben. Die Polder dürfen zudem nur noch von berechtigten Personen betreten werden. Radfahren und Wandern auf dem ausgewiesenen Radweg Berlin-Usedom sei aber weiter möglich. Bei Verstößen könne laut Landkreis Geldbußen von bis zu 30.000 Euro verhängt werden. Da von der Einhaltung der Gebote und Verbote der Erfolg der Bekämpfungsstrategie abhängt, weist der Landkreis darauf hin, dass er von dieser Möglichkeit zukünftig verstärkt Gebrauch machen wird. Vor Wochen war in der Uckermark bei Stützkow südlich von Schwedt an der Oder nach über einem Jahr wieder die afrikanische Schweinepest nachgewiesen worden. Die Funde betreffen ein Teilgebiet des Nationalparks Unteres Odertal. Die Seuche, die für Menschen ungefährlich ist, verläuft für Schweine fast immer tödlich. Bislang wurden in Brandenburg seit dem ersten Auftreten der afrikanischen Schweinepest im Jahr 2020 3.455 Wildschweine positiv auf das Virus getestet.
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0: Sommerferien. In dieser Woche haben alle Schülerinnen und Schüler frei, bevor es für die ersten dann schon wieder ins Klassenzimmer geht. Jetzt genießen die meisten noch die Zeit im Urlaub oder daheim im Freibad. Einige verdienen sich aber auch was dazu mit einem Ferienjob. Ab welchem Alter darf man wie viel arbeiten? Was gilt es zu beachten? Und welche Ferienjobs sind da am liebsten? Meine Kollegin Ursula Winkler hat sich schlau gemacht. Hallo Ursula.
1: Grüß dich.
0: Ursula, wichtige Frage erstmal für die interessierten Jugendlichen. Ab welchem Alter darf man denn eigentlich wie viel arbeiten?
2: Ab dem Alter von 13 Jahren dürfen Schülerinnen und Schüler arbeiten, aber höchstens 2 Stunden am Tag. In der Landwirtschaft sind auch 3 erlaubt und sie dürfen nur tagsüber arbeiten und ausschließlich mit der Zustimmung der Eltern. Und es sollten leichte, kindgerechte Jobs sein, zum Beispiel Zeitungen austragen, Babysitten, im Garten helfen oder Nachhilfe geben. Ab 15 Jahren darf man einen klassischen Ferienjob machen, maximal 8 Stunden am Tag und bis zu 4 Wochen im Jahr. Unter 18-Jährige dürfen nach dem Jugendarbeitsschutzgesetz aber auch nur leichte Tätigkeiten machen, nichts Gefährliches und Fließband- oder Akkordarbeit ist tabu.
0: Wo wir schon einmal dabei sind, worauf müssen Ferienjobber denn ansonsten achten?
2: Also grundsätzlich braucht es auch für einen Ferienjob einen Arbeitsvertrag. Der sollte laut dem Deutschen Gewerkschaftsbund vorher abgeschlossen werden und eindeutig die Aufgaben, Arbeitszeiten und Bezahlung festlegen. Unabhängig vom Alter gilt, wer Einkommen erzielt, ist in Deutschland grundsätzlich steuerpflichtig. Es gibt den sogenannten Grundfreibetrag, der liegt aktuell bei gut 12.300 Euro. Erst wer mehr verdient, muss Steuern zahlen. Das betrifft sicher kaum einen Ferienjobber, aber oft werden vom Lohn automatisch schon Steuern abgezogen und die lassen sich dann mit einer Steuererklärung wieder zurückholen.
0: Welche Ferienjobs sind denn eigentlich am beliebtesten?
2: Gutes Geld bekommen auch schon 13-Jährige mit Nachhilfe. Das ist ja eine leichte Tätigkeit, die in den maximal 2 erlaubten Arbeitsstunden pro Tag gut machbar ist. Auch beliebt, gerade bei den etwas älteren Schülerinnen und Schülern ab 16, ist die Gastronomie. Fürs Kellnern gibt es sogar Trinkgeld, aber auch als Küchenhilfe kann man einen guten Lohn bekommen. Ebenfalls beliebt sind Jobs im Supermarkt, also etwa Regale auffüllen oder kassieren. Ab 16 kann man sein Taschengeld auch super als Promoter aufbessern, also zum Beispiel mit Flyer verteilen. Oder ab 18 darf man bei Messen auch am Stand mithelfen, das ist auch sehr beliebt.
0: Also gibt es auch gute Möglichkeiten für Schülerinnen und Schüler, sein Portemonnaie so ein bisschen über die Ferien aufzubessern. Dankeschön, Ursula Winkler.
2: Gerne. Tschüss, viel Spaß beim Jobben.
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1: Ich bin Diana Kramer. Russland hat die Ukraine einmal mehr mit einer massiven Angriffswelle überzogen. Dabei wurden nach Angaben der ukrainischen Behörden in der Hauptstadt Kiew und dem Umland mindestens 15 Menschen getötet.
2: Die ukrainische Flugabwehr konnte bei dem massiven russischen Angriff nicht eine der 2 Dutzend ballistischen Raketen abschießen. Dem Land fehlt es an Flugabwehrraketen. Das Verteidigungsministerium hier in Moskau bestätigte, dass vor allem auch Logistik- und Lagerzentren angegriffen worden seien als Antwort. Die Ukraine greift seit Wochen solche Zentren hier in Russland an. Aus Moskau, Ulf Mauder.
1: Bedrohlicher Zwischenfall am Leipziger Flughafen. Dort ist in der Nacht nach Angaben eines NATO-Sprechers eine Drohne in der Nähe eines ukrainischen Transportflugzeugs abgefangen worden. Nach Informationen aus Sicherheitskreisen soll an der Drohne Sprengstoff mit einem Zünder befestigt gewesen sein. Der Flughafen Leipzig-Halle hatte in der Nacht den Flugbetrieb eingestellt. Wieder ein Fall, bei dem ein Test mit künstlicher Intelligenz aus dem Ruder gelaufen ist. Britische Sicherheitsforscher ertappten ein KI-Modell beim Versuch, eine Schwachstelle in öffentlich zugängliche Software einzuschleusen. Besonders brisant, die KI wollte dafür auch einen zuständigen Menschen manipulieren.
3: KI-Modelle sollen selbstständig Aufgaben lösen. Problematisch wird's aber, wenn sie selbst zum Hacker werden. Um das zu testen, hatten britische Forscher den Modellen von Anthropic und des ChatGPT-Entwicklers OpenAI Zugang zum Internet gewährt. Statt sich aber nur Softwarewerkzeuge zu holen, um eine Aufgabe zu erfüllen, legte sich die Anthropic-KI einen Account zu, erschuf Fake-Identitäten und versuchte gezielt, einen Betreuer der Software zu manipulieren. Verschickt wurden auch Phishing-Mails zum Abgreifen sensibler Daten. Bemerkt hatten die Forscher das Ganze wohl auch erst bei einer späteren Auswertung. Katrin Müller, Nachrichtenredaktion.
1: Weit mehr als 100.000 Personen haben seit dem 19. Mai schon einen Antrag auf Förderung eines E-Autos gestellt. Laut dem Bundesamt für Wirtschaft und Ausfuhrkontrolle beziehen sich mehr als 90% der Anträge auf reine E-Autos, die übrigen auf Hybride oder Autos mit sogenannten Reichweitenverlängerern. Voraussetzung für die Förderung ist eine Zulassung des Fahrzeugs seit dem 1. Januar dieses Jahres. Für das Förderprogramm stehen bis 2029 3 Milliarden Euro zur Verfügung. Das soll für 800.000 Fahrzeuge ausreichen.
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1: Nach dem CSD-Anschlag wurden Schnellforderungen laut, bei Heranwachsenden nur im Ausnahmefall das Jugendstrafrecht anzuwenden. Brandenburgs Justizminister will keine Schnellschüsse. Nach dem islamistischen Anschlag am Rande des Christopher Street Day, kurz CSD, in Berlin will Brandenburgs Justizminister Benjamin Grimm keine Schnellschüsse bei der Diskussion um die Anwendung von Jugendstrafrecht abgeben. Im Frühjahr 2025 habe die Justizministerkonferenz das Bundesjustizministerium gebeten, eine wissenschaftliche Studie zu den Ursachen der geistigen Kinder- und Jugendgewalt in Auftrag zu geben, sagte ein Sprecher des Ministeriums. Es brauche eine sorgfältige Auswertung der Umstände des Einzelfalles und des sich ergebenden gesetzgeberischen Handlungsbedarfs, führte der Sprecher aus. Nach dem CSD-Anschlag forderten mehrere Minister, dass für Heranwachsende künftig grundsätzlich das Erwachsenenstrafrecht gelten solle. Der Anschlag am Rande des Berliner CSD durch einen bereits nach Jugendstrafrecht verurteilten Attentäter verdeutlicht die Dringlichkeit dieses rechtspolitischen Anliegens, so der Sprecher. Dennoch braucht es eine fundierte Analyse. Die Anwendung des Jugendstrafrechts ist abhängig vom Alter des Täters zum Zeitpunkt der Tat. Auf Jugendliche im Alter von 14 bis einschließlich 17 Jahren ist Jugendstrafrecht stets, auf Heranwachsende im Alter von 18 bis einschließlich 21 Jahren nur unter bestimmten Voraussetzungen anzuwenden.
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1: In Berlin hängen inzwischen Tausende von Wahlplakaten an Laternenmasten. Aber ging es beim Aufhängen immer alles mit rechten Dingen zu? Offenbar nicht. Beim Aufhängen der Plakate für die Wahl zum Berliner Abgeordnetenhaus hat es berlinweit zahlreiche Verstöße gegeben. So registrierte etwa das Ordnungsamt Pankow rund 40 Hinweise auf zu früh aufgehängte Plakate. In Charlottenburg-Wilmersdorf lagen dem Ordnungsamt 30 solche vom Außendienst festgestellter Fälle vor. Das ergab eine berlinweite Umfrage unter den Bezirksämtern. Beim Ordnungsamt in Berlin-Treptow-Köpenick gingen ein halbes Dutzend entsprechender Hinweise ein. Mit den Plakatieren durften die Parteien erst am Sonntag loslegen, und zwar mittags um 12 Uhr. Beim Wettstreit um die attraktivsten Plätze am Laternenmast halten sich aber nicht alle Teams an die Zeitvorgabe. Wer sich nicht daran hält, riskiert ein Ordnungswidrigkeitsverfahren und im Zweifel ein Bußgeld. Bereits am Montag waren etliche Verstöße bekannt geworden. Allein beim Ordnungsamt des Bezirks Steglitz-Zehlendorf gingen rund 100 Hinweise zu vorzeitigen Plakatierungen ein, wie die Behörde auf Anfrage mitteilte. Beschäftigte des Ordnungsamtes hätten selbst 50 konkrete Verstöße dokumentiert. In der zentralen Anlauf- und Beratungsstelle des Ordnungsamtes Marzahn-Hellersdorf gingen bis Montag 58 Hinweise auf Verstöße ein. Der Bezirk rechnet damit, dass insgesamt eine Summe von rund 2.900 Euro durch Bußgeldbescheide zusammenkommt. Bislang sei aber noch kein Verstoß geahndet worden. In Tempelhof-Schöneberg kontrollierte der Außendienst des Ordnungsamtes am Samstag und Sonntag, ob Plakate zu früh eingebracht wurden. Es seien zunächst keine Verstöße registriert worden, hieß es.
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0: isotonische Getränke, Kokoswasser oder doch lieber die klassische Saftscholle? Was sollte ich bei dieser Hitze doch am besten trinken? Es geistern viele Tipps herum, vor allem im Internet. Was davon stimmt und was ich tatsächlich am besten trinken und essen sollte, weiß mein Kollege Simeon Müller. Hallo Simeon.
1: Hi, grüß dich.
0: Was sollte ich denn nun trinken, wenn es heiß ist?
1: Also zunächst einfach mal ganz, ganz viel. Denn normalerweise sollte man ja so 1,5 bis 2 Liter am Tag trinken. An heißen Tagen kann sich der Bedarf verdrei- bis vervierfachen. Wichtig ist deshalb nicht erst zu trinken, wenn man schon Durst hat, sondern am besten schon vorher. Denn dann hat der Körper bereits begonnen, Flüssigkeit zu verlieren. Wenn wir zusätzlich noch Sport machen, verlieren wir nochmal bis zu 1,5 Liter pro Stunde durch Schwitzen. Das Wichtigste ist also ganz einfach zusammengefasst, viel trinken, am besten deutlich mehr als 2 Liter und am besten einfach Wasser.
0: Man hört ja jetzt immer wieder, man muss auch ganz viel Elektrolyte, also wichtige Mineralstoffe, zu sich nehmen. Stimmt das denn? Sollten wir am besten isotonische Sportgetränke trinken?
1: Also an sich stimmt es schon, dass wir über unseren Schweiß Elektrolyte verlieren, aber unser Schweiß besteht halt nur zu maximal 2% aus Elektrolyten. Der Rest ist einfach Wasser. Und deswegen ist es auch erstmal viel wichtiger, das verlorene Wasser wieder reinzuholen. Denn bei einer ausgewogenen Ernährung nehmen wir sowieso schon genug Salze und Mineralstoffe, also Elektrolyte, auf. Und erst wer bei Hitze Sport treibt oder wirklich sehr, sehr stark schwitzt, sollte gezielt dagegen steuern. Etwa mit isotonischen Sportgetränken oder einfach mit einem hausgemachten Elektrolyte-Drink. Dafür 1 Liter Wasser mit einer Prise Salz, etwas Zucker und einem Schuss Fruchtsaft vermengen.
0: Du hast gerade schon eine ausgewogene Ernährung angesprochen. Was esse ich denn jetzt am besten bei dieser Hitze?
1: Ja, am besten leichte, wasserreiche Lebensmittel, also Gurken, Melonen, Tomaten oder ein frischer, knackiger Salat. Denn die liefern nicht nur Flüssigkeit, sondern auch wichtige Nährstoffe. Und ganz wichtig, sie belasten den Körper nicht zusätzlich. Denn schwere, fettige Mahlzeiten kosten zusätzliche Energie für die Verdauung. Deswegen lieber auch auf kleinere, häufigere Mahlzeiten setzen, statt ein großes, schweres Essen am Abend. Und noch ein Tipp, Joghurtgetränke wie Ayran sind perfekt gerade, denn die erfrischen nicht nur, sondern die liefern gleichzeitig auch Flüssigkeit und Mineralstoffe.
0: Also trinken und am besten Wasser und gesund ernähren. Dankeschön an Simeon Müller.
1: Sehr gerne.
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1: Ich bin Thomas Brockt. 7 der 16 Ministerpräsidenten sind dagegen, die abschlagsfreie Rente mit 63 abzuschaffen. Unionsfraktionschef Frey sieht für die Frührente aber keinen Spielraum und verwies im ZDF-Morgenmagazin auf die Kosten.
2: Die Kosten für die abschlagsfreie Rente ab 63 belaufen sich auf 10 Milliarden Euro jedes Jahr und für jeden Rentnerjahrgang, rechnet Unionsfraktionschef Frey vor. Er verstehe auch den Widerstand der ostdeutschen Ministerpräsidenten nicht, denn im Osten würden kaum mehr Menschen abschlagsfrei in Rente gehen als im Westen. Und dann vor allem gesündere und wohlhabendere, die noch arbeiten könnten, sagt Frey. Ein Blick in die Statistik zeigt, jeder oder jede Siebte zwischen 65 und 74 Jahren arbeitet neben der Rente noch. Katrin Müller, Nachrichtenredaktion.
1: Am Leipziger Flughafen ist eine Drohne nach Angaben eines NATO-Sprechers in der Nähe eines ukrainischen Flugzeugs gesichtet worden. Die Polizei habe das Fluggerät in der Nacht gesichert. Nach Informationen aus Sicherheitskreisen sollen an der Drohne Sprengstoff und ein Zünder befestigt gewesen sein. Der Flughafen Leipzig-Halle hatte in der Nacht den Flugbetrieb eingestellt. FIFA-Boss Infantino hat für heute zu einer Krisensitzung des Weltverbandes nach Marokko geladen. Das melden britische Medien und auch die deutsche Presseagentur hat entsprechende Informationen. Inhalt und Ausgang der Gespräche sind aber noch offen.
3: Offenbar will Infantino checken, wie es in seiner engeren Umgebung um seinen Rückhalt bestellt ist. Denn laut BBC nehmen unter anderem Generalsekretär Grafström und Finanzchef Payer an der Sitzung teil. Allerdings hatte auch der Generalsekretär in einer internen Mail mindestens die Abläufe rund um Infantinos gescheiterten Investorendeal beklagt. Aktuell kommen jetzt noch Erpressungsvorwürfe vom Chef des jordanischen Fußballverbandes dazu. Zwar deutet zurzeit nichts auf einen Rücktritt Infantinos hin, aber die Luft für den FIFA-Chef wird immer dünner. Thomas Thonfeld, Sportredaktion.
1: Florian Wellbrock hat bei den Europameisterschaften in Paris seine zweite Goldmedaille im Freiwasserschwimmen geholt. Er gewann nach seinem Sieg über die olympischen 10 Kilometer auch das Rennen über die halbe Distanz in der Seine. Für Wellbrock war es bereits die 5. Medaille bei Europameisterschaften im Freiwasser.
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0: Ja, und passend dazu, ab 15 Uhr geht's hier natürlich wieder weiter mit Wünsch dir was. Da können Sie sich ja Ihren persönlichen Sommerhit aller Zeiten wünschen. Ich freue mich auf jeden Fall darauf. Rufen Sie mich gerne an unter der 030 120 83 43 8 oder schreiben Sie mir eine E-Mail an wünschdirwas@power-radio.de. Ansonsten gerne auch auf Facebook, Power Radio heißen wir da, oder sonst Instagram, Power Radio Berlin. Ich freue mich über Ihre verschiedenen Sommerhits. Bis dahin, jetzt erstmal Lieblingsmusik.
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1: Ja, heute gibt's einen bunten Mix aus Sonne und Wolken. Vor allem bis zum Abend können sich aber noch kräftige Schauer und Gewitter entwickeln. Örtlich mit Starkregen, kleinem Hagel und stürmischen Böen. Dazwischen zeigt sich immer wieder die Sonne. Es bleibt heiß und drückend schwül. Die Temperaturen steigen auf 31 und teilweise sogar 34 Grad. In der Nacht ziehen die Gewitter nach und nach ab. Danach lockert der Himmel auf. Meist bleibt es trocken. Vereinzelt ist aber noch ein kurzer Schauer möglich. Später kann sich stellenweise Nebel bilden. Die Nacht bleibt mit 17 bis 21 Grad ziemlich warm und schwül. Schauen wir noch gemeinsam auf den Power-Radio-Wettertrend. Morgen fühlt sich die Luft dann deutlich angenehmer an. Sonne und Wolken wechseln sich ab. Am Vormittag ist noch ein kurzer Schauer oder ein einzelnes Gewitter drin. Am Nachmittag setzt sich vielerorts die Sonne durch. Mit 25 bis maximal 30 Grad wird es etwas weniger heiß und vor allem nicht mehr so drückend. Kommen Sie gut durch diesen Mittwoch hier bei Power-Radio.
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1: Auf der A2 Magdeburg Richtung Berlin zwischen Lenin und Dreieck Werder, da steht ein defektes Fahrzeug auf der Standspur. Dann A9 Leipzig Richtung Berlin zwischen Coswig und Kleinmarzehns, Stau wegen LKW-Bergungsarbeiten. Hier bitte 30 Minuten mehr mitnehmen. Das gleiche auf der A12 Frankfurt-Oder Richtung Berlin. Hier auch 30 Minuten Zeitverlust zwischen Briesen und Storkow. Da staut es sich nämlich nach einem Unfall. Schauen wir noch nach Berlin auf die Hauptstadtstraßen. An Köpenick an der Wuhlheide ist zwischen Pyramidenbrücke und Rudolf-Rühl-Allee in beiden Richtungen die rechte Spur gesperrt. Die Einschränkungen dauern bis ca. 6. August. Dann auf der A100 Stadtring Richtung Treptow zwischen Detmolder Straße und Tempelhofer Damm. Stau an einer Baustelle. Bis zu 45 Minuten stehen sie hier und müssen leider warten. Dann in Friedrichshain, die Straße der Pariser Kommune, ist am Ostbahnhof nach einem Wasserrohrbruch voraussichtlich noch bis morgen in beiden Richtungen gesperrt. Also hier bitte anders fahren. Und dann noch in Spandau, die Stresostraße in Höhe Stresoplatz. Da sind die Ampeln außer Betrieb. Bitte besonders vorsichtig fahren. Und ja, als kleine Info, denken Sie dran, um 15 Uhr geht's hier weiter mit Power Radio Wünscht dir was. Seien Sie schon mal fleißig und schicken Sie mir Ihre Lieblingsmusik. Wir sprechen auch über den Sommerhit des Jahres, der wird nämlich morgen verkündet. Wenn Sie möchten, schicken Sie mir gerne einfach Ihren absoluten Sommerhit. Ich freue mich auf jeden Fall über unterschiedliche Songs von Ihnen. Gerne an wünschdirwas@power-radio.de oder sonst telefonisch 030 120 83 43 8. Jetzt natürlich an alle, die gerade unterwegs sind, eine gute Fahrt und ansonsten natürlich einen angenehmen Nachmittag hier mit Power Radio und Manisha.
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0: 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Und passend dazu kürt das Marktforschungsunternehmen GfK auch schon morgen am Donnerstag den offiziellen Sommerhit des Jahres. Wir haben uns einmal umgehört und eine Umfrage gestartet, was denn so Ihr Lieblings-Sommerhit aller Zeiten ist.
1: 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Gibt gute Vibes, everybody loves the sunshine.
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4: 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Der vibe gut, wenn man im Auto unterwegs ist, Sonnenschein, ich finde der vibe ganz gut.
5: Paschanam, Sommergewitter, das ist perfekt einfach. Ich habe so ein Gefühl, ich bin im Auto, ich fahre gerade in den Urlaub. In Deutschland kennt man das ja, dass abends dann immer auch Sommergewitter gibt. Das passt einfach zum Sommer in Deutschland.
6: 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Das ist mein Sommersong 2026. Ich liebe ihn einfach. Das bringt mir gute Laune.
0: Ja, und passend dazu, ab 15 Uhr geht's hier natürlich wieder weiter mit Wünsch dir was. Da können Sie sich ja Ihren persönlichen Sommerhit aller Zeiten wünschen. Ich freue mich auf jeden Fall darauf. Rufen Sie mich gerne an unter der 030 120 83 43 8. Oder schreiben Sie mir eine E-Mail an wünschdirwas@power-radio.de. 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Bis dahin, jetzt erstmal Lieblingsmusik.
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1: Ich bin Thomas Bock. Im Prozess gegen die rechtsextreme Terrorgruppe Letzte Verteidigungswelle sind heute die Urteile gefallen. Das hanseatische Oberlandesgericht hat 8 Angeklagte unter anderem wegen versuchten Mordes und Brandstiftung zu Haftstrafen zwischen 1,5 und 5 Jahren verurteilt.
2: Das Gericht ist überzeugt, dass die Gruppe Brand- und Sprengstoffanschläge auf Asylbewerberheime und linke Einrichtungen verübt und geplant hat. Dabei hinterließen die Mitglieder an den Fassaden unter anderem auch Hakenkreuze und rassistische Parolen. Außerdem soll die Gruppe sogenanntes Pedo-Hunting gemacht haben, also Jagd auf Menschen, die sie für Pädophile hielten. Weil die Angeklagten zur Tatzeit zwischen 14 und 21 Jahre alt waren, wurden sie nach Jugendstrafrecht verurteilt. Gegen weitere Mitglieder der Gruppe sollen noch Ermittlungen laufen. Fiona Reinhardt, Nachrichtenredaktion.
1: 7 der 16 Ministerpräsidenten sind dagegen, die abschlagsfreie Rente mit 63 abzuschaffen. Unionsfraktionschef Frei sieht für die Frührente aber keinen Spielraum und verwies im ZDF-Morgenmagazin auf die Kosten.
3: Die Kosten für die abschlagsfreie Rente ab 63 belaufen sich auf 10 Milliarden Euro jedes Jahr und für jeden Rentnerjahrgang, rechnet Unionsfraktionschef Frei vor. Er verstehe auch den Widerstand der ostdeutschen Ministerpräsidenten nicht, denn im Osten würden kaum mehr Menschen abschlagsfrei in Rente gehen als im Westen. Und dann vor allem gesündere und wohlhabendere, die noch arbeiten könnten, sagt Frei. Ein Blick in die Statistik zeigt, jeder oder jede Siebte zwischen 65 und 74 Jahren arbeitet neben der Rente noch. Katrin Müller, Nachrichtenredaktion.
1: Am Leipziger Flughafen ist eine Drohne nach Angaben eines NATO-Sprechers in der Nähe eines ukrainischen Flugzeugs gesichtet worden. Die Polizei habe das Fluggerät in der Nacht gesichert. Nach Informationen aus Sicherheitskreisen sollen an der Drohne Sprengstoff und ein Zünder befestigt gewesen sein. Der Flughafen Leipzig-Halle hatte in der Nacht den Flugbetrieb eingestellt. Florian Wellbrock hat bei den Europameisterschaften in Paris seine 2. Goldmedaille im Freiwasserschwimmen geholt. Er gewann nach seinem Sieg über die olympischen 10 Kilometer auch das Rennen über die halbe Distanz in der Seine. Für Wellbrock war es bereits die 5. Medaille bei Europameisterschaften im Freiwasser.
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4: Heute gibt's einen bunten Mix aus Sonne und Wolken. Vor allem bis zum Abend können sich aber noch kräftige Schauer und Gewitter entwickeln. Örtlich auch mit Starkregen, kleinem Hagel und stürmischen Böen. Dazwischen zeigt sich immer wieder die Sonne. Es bleibt heiß und drückend schwül. Die Temperaturen steigen auf 31 bis sogar 34 Grad. In der Nacht ziehen die Gewitter nach und nach ab, danach lockert der Himmel auf. Meist bleibt es trocken, vereinzelt ist aber noch ein kurzer Schauer möglich. Später kann sich zudem stellenweise Nebel bilden. Die Nacht bleibt außerdem ziemlich warm mit 17 bis 21 Grad. Schauen wir noch auf den Power-Radio-Wettertrend. Morgen fühlt sich die Luft dann deutlich angenehmer an. Sonne und Wolken wechseln sich ab. Am Vormittag ist noch ein kurzer Schauer oder ein einzelnes Gewitter drin. Am Nachmittag setzt sich vielerorts die Sonne durch. Mit 25 bis 30 Grad wird es etwas weniger heiß und vor allem nicht mehr so drückend schwül wie heute.
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4: Auf der A2 Magdeburg Richtung Berlin zwischen Lenin und Dreieck Werder steht ein defektes Fahrzeug auf der Standspur. Dann A9 Leipzig Richtung Berlin zwischen Coswig und Kleinmarzehns Stau wegen eines LKW-Bergungsarbeiten. Hier bitte 45 Minuten mehr einplanen. Und auf der A12 Frankfurt-Oder Richtung Berlin zwischen Briesen und Storkow gibt es Stau nach einem Unfall. Hier bis zu 30 Minuten Zeitverlust. Schauen wir noch nach Berlin auf die Hauptstadtstraßen und zwar auf der A100 Stadtring Richtung Treptow zwischen Detmolder Straße und Tempelhofer Damm gibt es gerade aktuell Stau an einer Baustelle, hier bis zu 45 Minuten mehr mitnehmen. Und auf der A103 Abzweig Zehlendorf Richtung Treptow, Kreuz Schöneberg auf der Überleitung zur A100 Richtung Treptow, hier gibt es leider auch gerade Stau. Dann in Friedrichshain, die Straße der Pariser Kommune ist am Ostbahnhof nach einem Wasserrohrbruch voraussichtlich bis noch morgen in beiden Richtungen gesperrt. Dann in Hohenschönhausen, die Manetstraße ist zwischen Konrad-Wolf-Straße und Lindenweg wegen eines defekten Gasrohrs gesperrt. An alle, die gerade unterwegs sind, weiterhin eine gute und vor allem sichere Fahrt hier bei Power Radio.
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4: Hallo und einen wunderbaren guten Nachmittag Berlin und Brandenburg. Wir haben es 15.05 Uhr, Sie hören Powerradio mit Manisha. Und ja, es ist 15 Uhr, das heißt, wünsch dir was, geht jetzt los. Ich freue mich sehr, wenn Sie mir Ihre Musikwünsche senden. Das gerne an wünschdirwas@power-radio.de oder rufen Sie mich an unter der 030 120 83 43 8. Ansonsten schauen Sie natürlich gerne auf Facebook vorbei, da heißen wir Powerradio, oder auf Instagram, da heißen wir Powerradio Berlin. Und morgen wird nämlich der Sommerhit des Jahres gekürt. Sie haben ja vorhin wahrscheinlich schon unsere Umfrage gehört. Wir haben uns ja mal umgehört, was so Ihr Sommerhit ist. Natürlich interessiert mich das bei allen von Ihnen. Deswegen schicken Sie mir gerne, was so Ihr aktueller Sommerhit ist. Ich spiele ihn dann natürlich sehr gerne hier bei Wünsch dir was. Also seien Sie fleißig, auf Instagram habe ich auch eine Umfrage gestartet. Da können Sie ganz einfach auf die Umfrage antworten und ich spiele Ihren Song. Jetzt fangen wir aber erstmal an mit dem allerersten Wunschsong für heute. Und der kam auch über Instagram und zwar vom lieben Alex. Er hat sich einen Song von Elton John gewünscht und zwar heißt er Amarena. Und lieber Alex, ich spiele ihn natürlich sehr gerne für dich. Hier kommt dein Wunschsong.

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Sie hören Power Radio, wünscht dir was, hier am Nachmittag um 15.17 Uhr. Ich freue mich, dass Sie mit dabei sind. Und ja, ich habe es ja schon gesagt, aber morgen wird der offizielle Sommerhit des Jahres 2026 gekürt. Deswegen schicken Sie uns Ihren persönlichen Sommerhit, den Sie jetzt den ganzen Sommer über hören und der Ihren Sommer versüßt. Einen Sommerhit habe ich schon hier bekommen und zwar von Dennis aus Marzahn. Der werkelt gerade im Garten und hört uns über die Bluetooth-Box. Und sein Sommerhit des Jahres, der ist schon etwas älter, aber naja, er muss ja auch nicht dieses Jahr erschienen sein. Und zwar, sein Sommerhit ist von Mungo Jerry, In the Summertime. Ja, lieber Dennis, vielen Dank für deine Nachricht und hier kommt natürlich dein persönlicher Sommerhit.

Sihan Power Radio wünscht dir was hier um 15.25 Uhr am Mittwoch. Ich freue mich, dass Sie mit dabei sind. Schicken Sie mir weiterhin Ihre Sommerhits des Jahres. Gerne an wünschtdirwas@power-radio.de oder sonst telefonisch an die 030 120 83 43 8. Der nächste Sommerhit, der kommt von der Melanie aus Tempelhof. Sie sortiert gerade aus ihrem Büro etwas aus und lässt sich den Nachmittag von uns versüßen. Dazu wünscht sie sich ihren Sommerhit, und zwar kommt er von den Fantastischen Vier, und zwar der Song Ein Tag am Meer. Danke, liebe Melanie, hier kommt dein Sommerhit 26.

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Sie hören Pauradio, wünscht dir was mit Manisha hier um 15.37 Uhr. Schicken Sie mir weiterhin Ihre Lieblingsmusik. Sie können mir natürlich jeden Song schicken, den Sie gerade gerne hören möchten. Aber morgen wird natürlich auch der Sommerhit des Jahres gekürt. Da interessiert mich natürlich brennend, was Ihr persönlicher Sommerhit des Jahres ist. Falls Sie einen haben, schicken Sie mir den natürlich auch gerne und ich spiele ihn hier live on air für Sie. Gerne an wünschdirwas@power-radio.de oder sonst telefonisch unter der 030 120 83 43 8. Oder schauen Sie gerne natürlich auch auf Social Media vorbei, Instagram, da heißen wir Power Radio Berlin. Der nächste Sommerhit für heute ist allerdings jetzt hier von der Sandra aus Spandau. Sie ist gerade auf dem Heimweg und freut sich auf einen entspannten Feierabend und wünscht sich dazu ihren Sommerhit aus den 2000ern. Und zwar einen Song von Wakefield, Sexy Eyes heißt der Song. Vielen Dank, liebe Sandra, fürs Mitmachen. Hier kommt natürlich direkt dein Sommerhit 26.

0: Ja, hallo, Lieben. Hier ist der Martin aus Rheinsberg. Heute wollte ich mal von Frank Schöbel und Christoph Alter Sommer hören. Ich grüße alle, die mich kennen, meine ganze Familie. Und ich wünsche euch nachher einen schönen Feierabend. Tschüssi.
1: Hallo, lieber Martin. Vielen, vielen Dank für deinen Anruf und natürlich auch für deinen Musikwunsch. Wahrscheinlich ist das ja auch dein Sommerhit, gehe ich mal davon aus, denn der Titel heißt Heißer Sommer. Und hier kommt natürlich dein Wunschsong von Chris Dirk und Frank Schöbel.

Sie hören Pauradio, wünscht ihr was mit Manisha hier um 15.56 Uhr. Gleich zur vollen Stunde gibt's natürlich die Nachrichten und Wetter und Verkehr. Davor habe ich aber noch einen Lieblingssong von Ihnen, und zwar einen Sommerhit. Und der kommt dieses Mal von der Nicole aus Köpenick. Und sie wünscht sich auch ein tolles Lied, und zwar von Paul Kalkbrenner, Sky and Sand. Meiner Meinung nach auch ein Sommerhit, den man immer hören kann. Hier kommt er auch schon.

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1: Ich bin Thomas Brockt. Nach dem nächtlichen Drohnenvorfall am Flughafen Leipzig haben Spezialisten der Bundespolizei eine Drohne mit einer Sprengvorrichtung entschärft. Laut Landeskriminalamt wurde der Zünder einer noch unbekannten Sprengvorrichtung entfernt. In dem Fall haben jetzt auch Terrorismus- und Extremismus-Ermittler übernommen. Eine politische Motivation wird nicht ausgeschlossen. Die Drohne war auf einer Start- und Landebahn gefunden worden. Ein mutmaßlich zweites unbekanntes Flugobjekt war mit einem Frachtflugzeug zusammengestoßen, das leicht beschädigt wurde. Im Prozess gegen die rechtsextreme Terrorgruppe Letzte Verteidigungswelle sind heute die Urteile gefallen. Das hanseatische Oberlandesgericht hat 8 Angeklagte zu Haftstrafen zwischen 1,5 und 5 Jahren verurteilt.
2: Das Gericht ist überzeugt, dass die Gruppe Brand- und Sprengstoffanschläge auf Asylbewerberheime und linke Einrichtungen verübt und geplant hat. Dabei hinterließen die Mitglieder an den Fassaden unter anderem auch Hakenkreuze und rassistische Parolen. Außerdem soll die Gruppe sogenanntes Pedo-Hunting gemacht haben, also Jagd auf Menschen, die sie für Pädophile hielten. Weil die Angeklagten zur Tatzeit zwischen 14 und 21 Jahre alt waren, wurden sie nach Jugendstrafrecht verurteilt. Fiona Reinhardt, Nachrichtenredaktion.
1: Wieder ein Fall, bei dem ein Test mit künstlicher Intelligenz aus dem Ruder gelaufen ist. Diesmal hat ein KI-Modell der Entwicklerfirma Anthropic versucht, eine Schwachstelle in frei zugängliche Software einzuschleusen. Laut britischen Forschern wollte die KI dafür sogar einen Menschen manipulieren.
3: Die Forscher waren verblüfft, denn das KI-Modell nutzte seinen Zugang zum Internet nicht nur für Programmierhilfen, sondern legte eigenständig gefälschte Identitäten an und verschickte Phishing-Mails, um die Softwarebetreuer auszutricksen. Als der manipulierte Programmcode entdeckt wurde, gab die künstliche Intelligenz einen Fehler zu. Anschließend versuchte sie allerdings, die Sicherheitslücke in angeblichen Korrekturen noch einmal einzubauen. Aus London, Philipp Detlefs.
1: Die niedrigen Wasserstände der deutschen Flüsse haben bislang keine negativen Auswirkungen auf die Energieversorgung. Laut Bundeswirtschaftsministerium sind derzeit keine Engpässe bei Öl und Kraftstoffen zu beobachten. Auch Kraftwerke mussten bislang nicht gedrosselt werden. Wegen des Niedrigwassers an der Donau mussten zuletzt mehrere Wasserkraftwerke in Österreich ihre Produktion drosseln. In Ungarn und in Rumänien wurden Kernkraftwerke heruntergefahren, weil es dort an Kühlwasser fehlt.
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4: Heute gibt es einen bunten Mix aus Sonne und Wolken. Vor allem bis zum Abend können sich aber noch kräftige Schauer und Gewitter entwickeln. Örtlich auch mit Starkregen, kleinem Hagel und stürmischen Böen. Dazwischen zeigt sich aber immer wieder die Sonne. Es bleibt zudem richtig heiß und drückend schwül bei Temperaturen um die 30 Grad. In der Nacht ziehen die Gewitter nach und nach ab, danach lockert der Himmel auf, meist bleibt es trocken. Vereinzelt ist aber noch ein kurzer Schauer möglich, später kann sich stellenweise auch noch etwas Nebel bilden. Die Nacht bleibt mit 17 bis 21 Grad ziemlich warm und schwül. Schauen wir noch auf den Power-Radio-Wettertrend. Morgen fühlt sich die Luft dann deutlich angenehmer an. Sonne und Wolken wechseln sich ab. Am Vormittag ist noch ein kurzer Schauer oder ein einzelnes Gewitter drin. Am Nachmittag setzt sich dann vielerorts die Sonne aber wieder durch. Mit 25 bis 30 Grad wird es etwas weniger heiß und vor allem nicht mehr so drückend. Haben Sie einen wunderbaren Mittwochnachmittag hier bei Power-Radio.
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4: Vorsicht bitte auf der A2 Magdeburg Richtung Berlin. Zwischen Brandenburg und Netzen liegen Reifenteile auf der mittleren Spur. Außerdem gibt es Behinderungen durch ein liegen gebliebenes Fahrzeug. A9 Leipzig Richtung Berlin zwischen Coswig und Kleinmarzehns Stau wegen LKW-Bergungsarbeiten. Hier 60 Minuten plus, also wenn es geht, fahren Sie hier vielleicht anders. Dann schauen wir weiter. A10 westlicher Berliner Ring Richtung Dreieck Werder zwischen Potsdam Nord und Havelbrücke stockt es wegen einer Dauerbaustelle. 10 Minuten plus hier. Und A12 Frankfurt-Oder Richtung Berlin zwischen Briesen und Storkow Stau nach einem Unfall hier. 20 Minuten mehr mitnehmen bitte. Schauen wir nach Berlin auf die Hauptstadtstraßen. A100 Stadtring Richtung Treptow zwischen Detmolder Straße und Tempelhofer Damm Stau an einer Baustelle. Plus 45 Minuten müssen Sie hier einplanen. Dann A100 Stadtring Richtung Treptow. Hier ist natürlich wieder die Einfahrt Siemensdamm gesperrt aufgrund von zu hoher Verkehrsbelastung. Dann in Friedenau auf der Bundesallee in Höhe Friedrich-Wilhelm-Platz nach einem Wasserrohrbruch eine Spur statt einwärts gesperrt. Genau, und wir haben noch einen Wasserrohrbruch in Friedrichshain. Die Straße der Pariser Kommune, die ist am Ostbahnhof nach dem Wasserrohrbruch voraussichtlich noch bis morgen in beiden Richtungen gesperrt. An alle, die gerade hier unterwegs sind, weiterhin eine gute und vor allem sichere Fahrt mit Power Radio.
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4: Hallo und einen wunderbaren guten Nachmittag Berlin und Brandenburg. Wir haben es 16.06 Uhr hier bei Power Radio. Wünscht dir was mit Manisha. Ich nehme Ihre Musikwünsche entgegen. Sie können mich ganz einfach erreichen und jeder kann natürlich selbstverständlich hier mitmachen. Sie können mir ganz einfach eine E-Mail schreiben an wünschdirwas@power-radio.de. Oder rufen Sie mich an unter der 030 120 83 43 8. Oder schauen Sie mal auf Instagram vorbei, da heißen wir Power Radio Berlin. Da schaue ich natürlich auch rein und nehme Ihre Musikwünsche entgegen. Aktuell habe ich Sie ja auch gefragt, was denn so Ihr Sommerhit des Jahres ist. Denn dieser wird offiziell morgen bekannt gegeben für das Jahr 2026. Ein Sommerhit, also ein Hit, der womöglich sehr erfolgreich war, vielleicht sogar international und eben diesen Sommer über einfach präsent war. Sie können mir auch gerne schreiben, was Sie vermuten, welcher Song es sein könnte. Und natürlich schicken Sie mir Ihren Sommerhit 2026. Ich freue mich sehr darüber. Ja, die liebe Steffi aus Wildau, die hat mir auch ihren Sommerhit 2026 geschickt. Der Song ist nicht von 2026, aber auch noch nicht ganz so alt. Er ist von Empire of the Sun und heißt Alive. Ja, liebe Steffi aus Wildau, vielen Dank, dass du mir geschrieben hast, was dein Sommerhit ist. Ich freue mich sehr. Ich finde, er passt auch sehr schön zum Sommer. Wir hören ihn jetzt hier gemeinsam. Der ist für dich, Steffi, dein Sommerhit. Hier bei Power Radio wünscht dir was mit Manisha.

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7: Ja, Sie haben es gehört, Sie sind mitten bei Power Radio. Wünscht dir was hier am Mittwoch um 16.16 Uhr. Ich freue mich, dass Sie mit dabei sind. Noch bis 18 Uhr erfülle ich Ihre Musikwünsche. Seien Sie dafür natürlich weiterhin fleißig und schicken Sie mir, was Sie gerne hören möchten. Natürlich frage ich gerade auch nach dem Sommerhit, denn der wird ja morgen gekürt. Wenn Sie einen Sommerhit haben, dann teilen Sie mir den natürlich auch sehr gerne mit. Gerne an wünscht dir was at power-radio.de oder sonst telefonisch 030 120 83 43 8. Der nächste Musikwunsch und auch der nächste Sommerhit, der kommt von Thomas aus Reinickendorf. Er ist gerade auf dem Weg zum nächsten Kundentermin und braucht ein bisschen Abwechslung. Und ja, der Song passt eigentlich ganz gut dazu, muss ich sagen. Er ist von Mark Forster und Sido. Und ja, er sagt au revoir. Ich freue mich über den Song. Habe ich lange nicht mehr selber.

Sehan Powerradio wünscht dir was hier mit Manisha um 16.23 Uhr. Ich freue mich, dass Sie mit dabei sind hier an diesem Nachmittag. Es ist immer noch relativ warm, wie ich finde. Aber naja, morgen wird es ja etwas kühler. Gleich um halb natürlich nochmal Wetter und Verkehr. Ich freue mich auf jeden Fall drauf. Bleiben Sie dran. Jetzt auf jeden Fall der nächste Sommerhit hier von Kevin aus Hellersdorf. Der ist gerade mit dem Fahrrad unterwegs und genießt den warmen Nachmittag und wünscht sich hier einen Klassiker von Bob Marley, Could You Be Loved. Dankeschön, lieber Kevin, fürs Mitmachen. Hier bei Powerradio wünscht dir was. Special Sommerhit. Ich spiele ihn natürlich sehr gerne für dich. Hier kommt Could You Be Loved, Bob Marley.

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1: Hallo und einen wunderbaren guten Nachmittag Berlin und Brandenburg. Wir haben es 16.32 Uhr. Mein Name ist Manisha. Sie hören Power Radio. Schauen wir gemeinsam auf Wetter und Verkehr. Heute gibt es einen bunten Mix aus Sonne und Wolken. Vor allem bis zum Abend können sich aber noch kräftige Schauergewitter entwickeln. Örtlich sogar mit Starkregen, kleinem Hagel und stürmischen Böen. Dazwischen zeigt sich immer wieder mal die Sonne. Es bleibt heiß und drückend schwül. Die Temperaturen steigen auf 31 bis 34 Grad. In der Nacht ziehen die Gewitter nach und nach ab. Danach lockert der Himmel auf. Meist bleibt es trocken. Vereinzelt ist aber noch ein kurzer Schauer möglich. Später kann sich dann stellenweise Nebel bilden. Die Nacht bleibt richtig warm wie letzte Nacht. 17 bis 21 Grad. Es bleibt wirklich heiß und schwül auch nachts. Schauen wir noch auf den Power-Radio-Wettertrend. Morgen fühlt sich die Luft dann deutlich angenehmer an. Sonne und Wolken wechseln sich ab. Am Vormittag ist noch ein ganz kurzer Schauer oder ein einzelnes Gewitter drin. Am Nachmittag setzt sich vielerorts die Sonne dann aber durch. Mit 25 bis 30 Grad wird es etwas weniger heiß und vor allem nicht mehr so drückend. Kommen Sie gut durch den Mittwoch hier bei Power-Radio.
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1: A9 Leipzig Richtung Berlin. Zwischen Kursweg und Kleinmarzehns gibt es Stau wegen LKW-Bergungsarbeiten. Hier mindestens 60 Minuten mehr Zeit mitnehmen. Da ist leider wirklich ordentlich was los. Dann Vorsicht bitte auf der A10 westlicher Berliner Ring Richtung Dreieck Werder. Zwischen Vilben und Großkreuz blockiert ein liegengebliebenes Fahrzeug die rechte Spur. A12 Frankfurt-Oder Richtung Berlin zwischen Briesen und Storkow gibt es Stau nach einem Unfall. Hier bitte 20 Minuten mehr mitnehmen. Und dann die B101 Berlin bis Luckenwalde ist zwischen Tyro und Trebi Nord wegen einer schadhaften Grünbrücke gesperrt. Bitte unbedingt der Umleitungsschilderung folgen und nicht dem Navigationsgerät. LKWs sollten weiträumig umfahren. So, schauen wir nach Berlin auf die Hauptstadtstraße. Hier leider auch ein heftiger Stau auf der A100 Stadtring Richtung Treptow zwischen Detmolder Straße und Tempelhofer Damm. Hier gibt es Stau 60 Minuten an einer Baustelle. Dann A100 Stadtring Richtung Treptow. Hier ist zudem die Einfahrt Siemensdamm gesperrt. Dann schauen wir weiter auf die B1 Mitte Gertraudenstraße bis Mühlendamm. Zwischen Fischerinsel und Nikolaiviertel gibt es auch 10 Minuten Stau. Dann Friedrichshain, die Straße der Pariser Kommune ist am Ostbahnhof nach einem Wasserrohrbruch voraussichtlich noch bis morgen in beiden Richtungen gesperrt. An alle, die gerade unterwegs sind, weiterhin eine gute und vor allem sichere Fahrt hier bei Power Radio.
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1: Ja, wir sind gerade mittendrin in Power Radio. Wünscht dir was mit Manisha. Ich freue mich, dass Sie mit dabei sind. Schicken Sie mir natürlich weiterhin gerne fleißig den Song, den Sie jetzt gerade live on air hören möchten. Gerne an wünscht dir was at power-radio.de oder telefonisch an die 030 120 83 43 8 oder schreiben Sie mir per Instagram. Da finden Sie uns unter Power Radio Bär. Lean. Ja, der nächste Musikwunsch, beziehungsweise auch für die liebe Mareike, der Sommerhit 226. Und zwar Mareike aus Fürstenwalde, sie schreibt mir, sie macht gerade eine kleine Kaffeepause und braucht einen Song zur Entspannung und einen, der den Sommer so richtig sich schön anfühlen lässt. Ja, und da hat sie natürlich auch einen sehr passenden geschickt, und zwar einen Song von Vance Joy und der heißt Riptide. Kennen Sie bestimmt auch alle. Hier kommt der. Dankeschön, Mareike. Hier kommt dein Sommerhit.

Sie hören Power Radio, wünscht dir was mit Manisha. Ich freue mich, dass Sie mit dabei sind. Es ist 16.43 Uhr. Und ja, wir sind mittendrin. Noch bis 18 Uhr erfülle ich Ihre Musikwünsche. Teilen Sie mir gerne weiterhin mit, was Sie gerne live on air hören möchten. Sie können natürlich gerne jemanden grüßen. Oder ansonsten mir auch gerne natürlich mitteilen, was Ihr persönlicher Sommerhit ist. Er muss nicht von diesem Jahr sein, er kann auch ein alter Song sein aus der Vergangenheit oder was auch immer Sie mit dem Sommer verbinden. Morgen wird nämlich der Sommerhit 2026 bekannt gegeben und deswegen hören wir heute mal einfach ein paar Sommerhits querbeet aus allen Jahren. Und ja, teilen Sie mir gerne mit, welchen Sie so auf der Eins sehen. Das gerne an wünschdirwas@power-radio.de oder natürlich sonst per Telefon unter der 030 120 83 43 8. Jetzt habe ich aber noch einen Musikwunsch und zwar kommt der von Maxi aus Neukölln und er hat einen Musikwunsch und schreibt, der wäre Lucy Pearl, Don't Mess With My Man. Dazu grüßt er seine herrliche Freundin, die gerade noch arbeiten ist. Sie grüßt bestimmt zurück. Dankeschön Maxi für deine E-Mail. Ich habe mich sehr darüber gefreut und natürlich spiele ich auch deinen Wunschsong, ein wunderbarer Song, den mag ich auch sehr gerne und hier kommt er für dich, lieber Maxi. See you.

0: Hallo Manisha, hier ist der Bernd aus Ullersdorf. Wünscht dir was am heutigen Mittwoch? Ich schicke einen Sommerhit euch nach Schöneberg, und zwar aus tiefster Vergangenheit. Ein Titel, den ich lange nicht mehr gehört habe, kommt von Modi Special. Und die haben einen Titel gemacht, der heißt Cool Days, Hot Nights. Vielleicht kannst du diesen Titel in eurer Musikarchiv finden und mir spielen. Ich würde mich freuen. Einen schönen Feierabend wünsche ich dir und der Hörerschaft. Danke.
1: Lieber Bernd aus Ullersdorf, vielen, vielen Dank für deinen Anruf und natürlich vielen Dank für deinen Sommerhit. Ich freue mich sehr darüber. Heute ist es ja wirklich heiß und da sind die Sommerhits natürlich perfekt hier, um ein bisschen runterzukommen. Ich freue mich sehr über deinen. Der heißt Cold Days, Hot Nights von Moti Special. Danke, lieber Bernd. Hier kommt der Sommerhit.

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1: Ich bin Thomas Brock. Die Polizei in Sachsen schließt nach dem Drohnenfund am Flughafen Leipzig ein politisches Motiv nicht aus. Deswegen ermittelt sie jetzt gemeinsam mit dem Sächsischen Landeskriminalamt. Inzwischen ist auch Bundesinnenminister Dobrindt auf dem Weg nach Leipzig. Er will an einer Lagebesprechung mit den Sicherheitsbehörden teilnehmen.
2: Die Drohne, die in der Nähe eines ukrainischen Frachtflugzeugs gefunden wurde, war tatsächlich mit einer Sprengvorrichtung ausgestattet. Das konnte das LKA jetzt bestätigen. Parallel zu diesem Vorfall war in der Nacht am Leipziger Flughafen mutmaßlich noch ein zweites unbekanntes Flugobjekt unterwegs. Es soll mit einem Frachtflugzeug zusammengestoßen sein. Ob es zwischen den beiden Vorfällen einen Zusammenhang gibt, können die Ermittler noch nicht sagen. Fiona Reinhardt, Nachrichtenredaktion.
1: Bundesverkehrsminister Bilger hat sich besorgt über die niedrigen Pegelstände im Rhein und anderen Flüssen gezeigt und eine schnelle Reaktion in Aussicht gestellt. Das Niedrigwasser stelle die Binnenschifffahrt, die Industrie und damit die gesamte Logistikkette vor große Herausforderungen, sagte Bilger dem Kölner Stadtanzeiger vor einem für morgen geplanten Spitzentreffen mit Wirtschaftsvertretern in Bonn. Bei dem Treffen wolle man die aktuelle Lage bewerten und kurzfristig dort handeln, wo Bedarf bestehe, so Bilger. Wieder ein Fall, bei dem ein Test mit künstlicher Intelligenz aus dem Ruder gelaufen ist. Diesmal hat ein KI-Modell der Entwicklerfirma Anthropic versucht, eine Schwachstelle in frei zugängliche Software einzuschleusen. Laut britischen Forschern wollte die KI dafür sogar einen Menschen manipulieren.
3: Die Forscher waren verblüfft, denn das KI-Modell nutzte seinen Zugang zum Internet nicht nur für Programmierhilfen, sondern legte eigenständig gefälschte Identitäten an und verschickte Phishing-Mails, um die Softwarebetreuer auszutricksen. Als der manipulierte Programmcode entdeckt wurde, gab die künstliche Intelligenz einen Fehler zu. Anschließend versuchte sie allerdings, die Sicherheitslücke in angeblichen Korrekturen noch einmal einzubauen. Aus London, Philipp Detlefs.
1: Im Prozess gegen 7 Mitglieder und einen Unterstützer der rechtsextremen Terrorgruppe Letzte Verteidigungswelle hat das hanseatische Oberlandesgericht Haftstrafen zwischen 1,5 und 5 Jahren verhängt. Die Schuldsprüche gegen die Angeklagten, die zur Tatzeit zwischen 14 und 21 Jahre alt waren, wurden unter anderem wegen versuchten Mordes, Brandstiftung und gefährlicher Körperverletzung gefällt. Nach Überzeugung des Gerichts in Hamburg verübte und plante die Gruppe Brand- und Sprengstoffanschläge auf Asylbewerberheime und linke Einrichtungen.
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4: Heute gibt's einen bunten Mix aus Sonne und Wolken. Vor allem bis zum Abend können sich aber noch kräftige Schauer und Gewitter entwickeln. Örtlich sogar mit Starkregen, kleinem Hagel und stürmischen Böen. Dazwischen zeigt sich allerdings immer wieder mal die Sonne. Es bleibt sehr heiß und drückend und schwül heute. Die Temperaturen steigen auf 31 bis 33 Grad. In der Nacht ziehen die Gewitter nach und nach ab, danach lockert der Himmel auf, meist bleibt es trocken, vereinzelt ist aber noch ein kurzer Schauer möglich. Später kann sich zudem stellenweise Nebel bilden. Die Nacht bleibt außerdem richtig warm bei 17 bis 21 Grad, also richtig schwül und heiß wieder in der Nacht. Schauen wir noch auf den Powerradio-Wettertrend. Morgen fühlt sich die Luft dann deutlich angenehmer an. Sonne und Wolken wechseln sich ab. Am Vormittag ist noch ein kurzer Schauer oder ein einzelnes Gewitter drin. Am Nachmittag setzt sich vielerorts die Sonne durch. Mit 25 bis 30 Grad wird es etwas weniger heiß und vor allem nicht mehr so drückend wie heute. Kommen Sie gut durch diesen Mittwoch hier bei Powerradio. Wünscht dir was.
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4: Auf der A9 Leipzig Richtung Berlin zwischen Coswig und Kleinmarzehns gibt es Stau wegen einer LKW-Bergungsarbeit. Der Stau ist etwas weniger geworden. Statt 60 Minuten stehen sie jetzt nur noch 45 Minuten. Aber trotzdem noch eine relativ lange Wartezeit. A12 Frankfurt oder Richtung Berlin zwischen Briesen und Storkow. Stau nach einem Unfall. Hier bitte 20 Minuten mehr mitnehmen. Und dann A13 Dresden Richtung Berlin zwischen Klettwitz und Bronco ist die rechte Spur gesperrt. Grund dafür sind Bauarbeiten. Schauen wir weiter nach Berlin. Auf der A100 Stadtring Richtung Treptow zwischen Detmolder Straße und Tempelhofer Damm gibt es Stau an einer Baustelle. Hier bitte 45 Minuten mehr einplanen. Und schauen wir weiter. A103 Abzweig Zehlendorf Richtung Treptow, Kreuz Schöneberg auf der Überleitung zur A100. Da gibt es Stau Richtung Treptow. Und B1 Schöneberg Sachsendamm zwischen Dominik Kussstraße und Lotte-Lasersteinstraße. Da gibt es 10 Minuten Stau. Und dann in Friedrichshain, die Straße der Pariser Kommune, ist am Ostbahnhof nach einem Wasserrohrbruch voraussichtlich noch bis morgen in beiden Richtungen gesperrt. An alle, die gerade unterwegs sind, weiterhin eine gute und vor allem sichere Fahrt mit Powerradio. Wünscht ihr was? 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
4: Hallo und einen wunderbaren guten Nachmittag Berlin und Brandenburg. Wir haben es 17.05 Uhr und Sie hören Powerradio. Wünscht dir was mit Manisha. Noch eine Stunde erfülle ich Ihre Musikwünsche. Seien Sie dafür gerne weiterhin fleißig und schicken Sie mir Ihren Musikwunsch oder Ihren Sommerhit. Denn morgen wird der Sommerhit 2026 bekannt gegeben. Und da habe ich mich natürlich gefragt, was ist denn so Ihr persönlicher Sommerhit? Oder welcher Song zieht sich über alle Jahre und wird immer von Ihnen im Sommer gehört? Lassen Sie es mich wissen. Dafür gerne per E-Mail an wünschdirwas@power-radio.de oder per Telefon unter der 030 120 83 43 8. Oder schreiben Sie mir auf Instagram. Unter Power Radio Berlin finden Sie uns da oder ansonsten Facebook, Power Radio heißen wir dort. Ich freue mich auf jeden Fall und freue mich auch auf gute Sommersongs, denn die machen das Wetter natürlich etwas erträglicher. Der nächste Sommerhit kommt von Frank aus Alt-Glienicke. Er hat mir nämlich geschrieben: Hallo Manisha, 1975 war ich noch recht jung und der absolute Sommerhit war von George Baker Selection Paloma Blanca. Der wurde 100-mal am Tag gespielt, dass man ihn nicht mehr hören konnte. Aber nach so vielen Jahren scheint es wieder okay zu sein. Dankeschön, Frank aus Alt-Glienicke, für deine E-Mail und natürlich auch für deinen Sommerhit. Den kennt natürlich, glaube ich, jeder. Wir hören ihn. Ich freue mich drauf. Dankeschön dafür. Hier kommt dein Song, lieber Frank.

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Sie hören Pauradio, wünscht ihr was mit Manisha um 17.20 Uhr. Wunderbar, dass Sie mit dabei sind. Ich freue mich natürlich weiterhin über Ihre Musikwünsche. Schicken Sie mir die natürlich sehr gerne an. Wünscht ihr was at power-radio.de oder rufen Sie mich an unter der 030 120 83 43 8. Sie können mir auch natürlich sehr, sehr gerne mitteilen, was Ihr persönlicher Sommerhit ist. Jedes Jahr wird ja ein Sommerhit bestimmt. Dieses Jahr wird er morgen bestimmt. Und deswegen habe ich mir gedacht, was ist denn Ihr Sommerhit? Und ja, mir haben einige Ihre Sommerhits geschickt. Morgen machen wir das Gleiche und übermorgen auch. Schreiben Sie uns Ihre Sommerhits. Und ja, wir freuen uns darüber, was da so dabei ist. Der nächste Sommerhit hat mich auch erreicht. Und zwar kommt der von dem lieben Sebastian aus Wedding. Und zwar wünscht er sich von Toto den Song Roxana. Das ist sein Sommerhit. Dankeschön dafür. Und hier kommt natürlich dein Sommerhit, lieber Sebastian.

Sie hören Powerradio, wünscht dir was mit Manisha hier um 17.34 Uhr. Ich freue mich, dass Sie mit dabei sind. Schicken Sie mir gerne weiterhin Ihre Lieblingslieder oder was Sie einfach gerne gerade hören möchten. Das natürlich gerne an wünschtdirwas@power-radio.de oder rufen Sie mich an unter der 030 120 83 43 8. Ich freue mich über jeden Wunschsong oder natürlich über jeden Sommerhit, denn morgen wird ja der aktuelle Sommerhit für 2026 gekürt. Wir wollen natürlich wissen, was Ihr persönlicher Sommerhit ist. Teilen Sie uns das natürlich auch gerne mit per E-Mail oder per Telefon. Sonst natürlich auch gerne auf Instagram. Da finden Sie uns unter Power Radio Berlin. Der nächste Musikwunsch bzw. der nächste Sommerhit kommt von Kerstin aus Königs Wusterhausen. Sie ist gerade im Garten beschäftigt und hört dabei Radio und wünscht sich ihren persönlichen Sommerhit. Und zwar von Ricky Martin. Und zwar der Song Livin' La Vida Loca. Liebe Kerstin, hier kommt dein Song.

Sie hören Power Radio, wünscht ihr was mit Manisha hier am Mittwoch um 17.42 Uhr. Ich freue mich über jeden Musikwunsch und über jeden Sommerhit heute. Machen Sie natürlich gerne noch fleißig mit, bis 18 Uhr bin ich noch da und erfülle Ihre Musikwünsche. Gerne an wünschtdirwas@power-radio.de oder sonst per Telefon unter der 030 120 83 43 8. Der nächste Musikwunsch kommt von Fabian aus Prenzlauer Berg. Der gönnt sich gerade einen Eiskaffee und möchte einen All-Time-Klassiker hören natürlich. Das ist sein All-Time-Sommerhit und zwar von Oasis Wonderwall. Danke auf jeden Fall, lieber Fabian, da kann ich dir auf jeden Fall zustimmen. Ist auf jeden Fall ein Sommerhit, der bleibt. Hier kommt natürlich dein Wunschsong.

Sie hören Pauradio Wünscht dir was mit Manisha hier um 17.51 Uhr am Mittwoch. Ich habe sie ja nach Wunschsongs gefragt, aber ich habe sie heute auch gefragt nach ihren persönlichen Sommerhits, denn morgen wird ja der offizielle gekürt. Ich habe auch einen Sommerhit bekommen vom Liam über Instagram. Das freut mich sehr. Vielen Dank, Liam, für deinen Sommerhit. Und zwar hat er einen, der relativ neu rausgekommen ist. Und zwar kommt der von Buru und er heißt Dreckig und Flott. Lieber Liam, ich spiele natürlich deinen Sommerhit 2026. Hier kommt Buru mit Dreckig und Flott.

Sie hören Powerradio, wünscht ihr was mit Manisha hier um 17.58 Uhr. Gleich zur vollen Stunde gibt's natürlich die Nachrichten und danach nonstop Musik. Davor habe ich aber noch einen letzten Musikwunsch für heute und zwar von Sven aus Falkensee. Der ist gerade auf der Baustelle und schickt liebe Grüße ans ganze Team und natürlich an alle Hörer. Danke dir auf jeden Fall, Sven. Sein Sommerhit dieses Jahr ist 500 Miles von The Hooters. Danke dir auf jeden Fall, Sven. Ich spiele deinen Sommerhit natürlich super gerne. Hier kommt er jetzt. Und ja, genießen Sie auf jeden Fall Ihren Nachmittag hier noch weiterhin bei Power Radio.

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1: Ich bin Thomas Brockt. Das extreme Niedrigwasser auf Rhein, Donau und anderen Flüssen beschäftigt jetzt auch die Politik. Die Verkehrsminister der Länder wollen den Bund nach Informationen der Rheinischen Post zu neuen Maßnahmen drängen. Ziel ist es, den Güterverkehr trotz der niedrigen Pegelstände am Laufen zu halten.
2: Viele Frachtschiffe können im Moment längst nicht so viel laden wie normalerweise. Das bringt Lieferketten durcheinander und verteuert Transporte. Die Länder fordern deshalb unter anderem mehr Schiffe, die auch bei wenig Wasser fahren können, und einen schnelleren Ausbau der Wasserstraßen. Immerhin gibt es bei der Energieversorgung bislang Entwarnung. Kraftwerke laufen laut dem Bundeswirtschaftsministerium weiter normal. Auch bei Öl und Kraftstoffen gibt es aktuell keine Engpässe. Zoe Tassovali, Redaktion.
1: Nach dem nächtlichen Drohnenvorfall am Flughafen Leipzig-Halle haben Spezialisten der Bundespolizei eine Drohne mit einer Sprengvorrichtung entschärft. Laut Landeskriminalamt wurde der Zünder einer noch unbekannten Sprengvorrichtung entfernt. In dem Fall haben jetzt auch Terrorismus- und Extremismus-Ermittler übernommen. Eine politische Motivation wird nicht ausgeschlossen. Die Drohne war auf einer Start- und Landebahn gefunden worden. Im Prozess gegen die rechtsextreme Terrorgruppe Letzte Verteidigungswelle sind heute die Urteile gefallen. Das hanseatische Oberlandesgericht hat 8 Angeklagte zu Haftstrafen zwischen 1,5 und 5 Jahren verurteilt.
3: Das Gericht ist überzeugt, dass die Gruppe Brand- und Sprengstoffanschläge auf Asylbewerberheime und linke Einrichtungen verübt und geplant hat. Dabei hinterließen die Mitglieder an den Fassaden unter anderem auch Hakenkreuze und rassistische Parolen. Außerdem soll die Gruppe sogenanntes Pedo-Hunting gemacht haben, also Jagd auf Menschen, die sie für Pädophile hielten. Weil die Angeklagten zur Tatzeit zwischen 14 und 21 Jahre alt waren, wurden sie nach Jugendstrafrecht verurteilt. Fiona Reinhardt, Nachrichtenredaktion.
1: Nach mehr als 2 Tagen ist der Großbrand im Osten der Niederlande nach Angaben der Behörden nun unter Kontrolle. Das Feuer sei aber noch nicht vollständig erloschen. Es gebe noch einzelne Brandherde, teilte die Region Limburg-Nord mit. Die Feuerwehr ist weiter in dem Naturgebiet im Einsatz, um ein eventuelles Wiederaufflammen schnell zu unterbinden. Das Feuer war am Montag nahe der Grenze zu Nordrhein-Westfalen ausgebrochen. Die Ursache ist noch unbekannt.
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1: Ich bin Thomas Rott. Die Polizei in Sachsen schließt nach dem Drohnenfund am Flughafen Leipzig ein politisches Motiv nicht aus. Deswegen ermittelt sie jetzt gemeinsam mit dem Sächsischen Landeskriminalamt. Bundesinnenminister Dobrindt ist nach Leipzig gereist, um an einer Lagebesprechung mit den Sicherheitsbehörden teilzunehmen.
2: Die Drohne, die in der Nähe eines ukrainischen Frachtflugzeugs gefunden wurde, war tatsächlich mit einer Sprengvorrichtung ausgestattet. Das konnte das LKA jetzt bestätigen. Parallel zu diesem Vorfall war in der Nacht am Leipziger Flughafen mutmaßlich noch ein zweites unbekanntes Flugobjekt unterwegs. Es soll mit einem Frachtflugzeug zusammengestoßen sein. Ob es zwischen den beiden Vorfällen einen Zusammenhang gibt, können die Ermittler noch nicht sagen. Fiona Reinhardt, Nachrichtenredaktion.
1: Die Diskussion um die Rente mit 63 geht weiter. 7 Ministerpräsidenten sprechen sich gegen eine Abschaffung der abschlagsfreien Frührente nach 45 Beitragsjahren aus. Gleichzeitig zeigt das Statistische Bundesamt, immer mehr Menschen arbeiten auch nach dem Renteneintritt weiter.
3: Die SPD will das Rentenpaket jetzt an einer Stelle nachschärfen. Wer jahrzehntelang im Schichtdienst gearbeitet hat oder körperlich besonders hart belastet war, soll früher ohne Abschläge in Rente gehen können. So läuft das zum Beispiel in Österreich. Aus der Union kommt dagegen weiter Widerstand. Der neue Unionsfraktionschef Frei macht klar, an der geplanten Abschaffung der abschlagsfreien Rente nach 45 Beitragsjahren soll sich gar nichts ändern. Zoe Tassovali, Redaktion.
1: Bundesverkehrsminister Wilger hat sich besorgt über die niedrigen Pegelstände im Rhein und anderen Flüssen gezeigt und eine schnelle Reaktion in Aussicht gestellt. Das Niedrigwasser stelle die Binnenschifffahrt, die Industrie und damit die gesamte Logistikkette vor große Herausforderungen, sagte Wilger dem Kölner Stadtanzeiger vor einem für morgen geplanten Spitzentreffen mit Wirtschaftsvertretern in Bonn. Bei dem Treffen wolle man die aktuelle Lage bewerten und kurzfristig dort handeln, wo Bedarf bestehe, so Wilger. In den Dünen an der niederländischen Küste ist ein Großbrand ausgebrochen. Ein Hotel wurde vorsorglich evakuiert. Das Feuer brach beim Villenort Wassenaar nahe Den Haag aus. Auf Videobildern im Internet sind hohe Flammen und Rauchwolken zu sehen. Strandbesucher wurden aufgefordert, das Gebiet zu verlassen. Das Gebiet an der Nordsee ist ein beliebtes Ziel auch für deutsche Urlauber.
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1: Ich bin Thomas Brockt. Das extreme Niedrigwasser auf Rhein, Donau und anderen Flüssen beschäftigt jetzt auch die Politik. Die Verkehrsminister der Länder wollen den Bund nach Informationen der Rheinischen Post zu neuen Maßnahmen drängen. Ziel ist es, den Güterverkehr trotz der niedrigen Pegelstände am Laufen zu halten.
2: Viele Frachtschiffe können im Moment längst nicht so viel laden wie normalerweise. Das bringt Lieferketten durcheinander und verteuert Transporte. Die Länder fordern deshalb unter anderem mehr Schiffe, die auch bei wenig Wasser fahren können, und einen schnelleren Ausbau der Wasserstraßen. Immerhin gibt es bei der Energieversorgung bislang Entwarnung. Kraftwerke laufen laut dem Bundeswirtschaftsministerium weiter normal. Auch bei Öl und Kraftstoffen gibt es aktuell keine Engpässe. Zoe Tassovali, Redaktion.
1: Nach dem nächtlichen Drohnenvorfall am Flughafen Leipzig-Halle haben Spezialisten der Bundespolizei eine Drohne mit einer Sprengvorrichtung entschärft. Laut Landeskriminalamt wurde der Zünder einer noch unbekannten Sprengvorrichtung entfernt. In dem Fall haben jetzt auch Terrorismus- und Extremismus-Ermittler übernommen. Eine politische Motivation wird nicht ausgeschlossen. Die Drohne war auf einer Start- und Landebahn gefunden worden. Im Prozess gegen die rechtsextreme Terrorgruppe Letzte Verteidigungswelle sind heute die Urteile gefallen. Das hanseatische Oberlandesgericht hat 8 Angeklagte zu Haftstrafen zwischen 1,5 und 5 Jahren verurteilt.
3: Das Gericht ist überzeugt, dass die Gruppe Brand- und Sprengstoffanschläge auf Asylbewerberheime und linke Einrichtungen verübt und geplant hat. Dabei hinterließen die Mitglieder an den Fassaden unter anderem auch Hakenkreuze und rassistische Parolen. Außerdem soll die Gruppe sogenanntes Pedo-Hunting gemacht haben, also Jagd auf Menschen, die sie für Pädophile hielten. Weil die Angeklagten zur Tatzeit zwischen 14 und 21 Jahre alt waren, wurden sie nach Jugendstrafrecht verurteilt. Fiona Reinhardt, Nachrichtenredaktion.
1: In den Dünen an der niederländischen Küste ist ein Großbrand ausgebrochen. Ein Hotel wurde vorsorglich evakuiert. Das Feuer brach beim Villenort Wassenaar nahe Den Haag aus. Auf Videobildern im Internet sind hohe Flammen und Rauchwolken zu sehen. Strandbesucher wurden aufgefordert, das Gebiet zu verlassen. Das Gebiet an der Nordsee ist ein beliebtes Ziel auch für deutsche Urlauber.
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1: Ich bin Thomas Brockt. Nach dem nächtlichen Drohnenvorfall am Flughafen Leipzig haben Spezialisten der Bundespolizei eine Drohne mit einer Sprengvorrichtung entschärft. Laut Landeskriminalamt wurde der Zünder einer noch unbekannten Sprengvorrichtung entfernt. In dem Fall haben jetzt auch Terrorismus und Extremismus Ermittler übernommen. Eine politische Motivation wird nicht ausgeschlossen. Die Drohne war auf einer Start- und Landebahn in der Nähe einer ukrainischen Maschine gefunden worden. Die Diskussion um die Rente mit 63 geht weiter. 7 Ministerpräsidenten sprechen sich gegen eine Abschaffung der abschlagsfreien Frührente nach 45 Beitragsjahren aus. Gleichzeitig zeigt das Statistische Bundesamt, immer mehr Menschen arbeiten auch nach dem Renteneintritt weiter.
2: Die SPD will das Rentenpaket jetzt an einer Stelle nachschärfen. Wer jahrzehntelang im Schichtdienst gearbeitet hat oder körperlich besonders hart belastet war, soll früher ohne Abschläge in Rente gehen können. So läuft das zum Beispiel in Österreich. Aus der Union kommt dagegen weiter Widerstand. Der neue Unionsfraktionschef Frei macht klar, an der geplanten Abschaffung der abschlagsfreien Rente nach 45 Beitragsjahren soll sich gar nichts ändern. Zoe Tassovali, Redaktion.
1: Wieder ein Fall, bei dem ein Test mit künstlicher Intelligenz aus dem Ruder gelaufen ist. Diesmal hat ein KI-Modell der Entwicklerfirma Anthropic versucht, eine Schwachstelle in frei zugängliche Software einzuschleusen. Laut britischen Forschern wollte die KI dafür sogar einen Menschen manipulieren.
3: Die Forscher waren verblüfft, denn das KI-Modell nutzte seinen Zugang zum Internet nicht nur für Programmierhilfen, sondern legte eigenständig gefälschte Identitäten an und verschickte Phishing-Mails, um die Softwarebetreuer auszutricksen. Als der manipulierte Programmcode entdeckt wurde, gab die künstliche Intelligenz einen Fehler zu. Anschließend versuchte sie allerdings, die Sicherheitslücke in angeblichen Korrekturen noch einmal einzubauen. Aus London, Philipp Detlefs.
1: Das Großfeuer in den Dünen an der niederländischen Küste ist nach Angaben der Behörden unter Kontrolle. Die Feuerwehr müsse noch kleinere Brandherde löschen, um ein erneutes Aufflammen zu verhindern. Gäste eines nahegelegenen Hotels, das vorsorglich evakuiert worden war, konnten zurückkehren. Das Feuer war am Nachmittag in den Dünen beim Villenort Wassenaar nahe Den Haag ausgebrochen. Eine Ursache ist nicht bekannt.
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1: Ich bin Tanja Wagner. Nach dem Drohnenvorfall am Flughafen Leipzig-Halle laufen jetzt Terrorermittlungen. Bundesinnenminister Dobrindt sieht darin ein hybrides Anschlagsszenario.
2: Seit Jahren tauchen Drohnen immer wieder über deutschen Flughäfen auf. Jetzt wächst der Druck auf die Politik. Der Flughafenverband fordert, die angekündigten Abwehrsysteme endlich an allen großen Airports einzubauen. Mehrere Flughäfen warten noch immer auf diese Technik. Währenddessen versuchen die Ermittler herauszufinden, wer die Drohne nach Leipzig gebracht hat und welches Ziel dahinter steckte. Gefunden wurde sie auf einer Start- und Landebahn, ganz in der Nähe einer ukrainischen Transportmaschine. Zoe Tassovali, Redaktion.
1: Bundesverkehrsminister Bilger hat sich besorgt über die niedrigen Pegelstände im Rhein und anderen Flüssen gezeigt und eine rasche Reaktion in Aussicht gestellt. Das Niedrigwasser stelle die Binnenschifffahrt, die Industrie und damit die gesamte Logistikkette vor große Herausforderungen, sagte Bilger dem Kölner Stadtanzeiger. Bei einem Treffen mit Spitzenvertretern der Wirtschaft wolle man die aktuelle Lage bewerten und kurzfristig dort handeln, wo Handlungsbedarf bestehe, so Bilger. Im Prozess gegen die rechtsextreme Terrorgruppe Letzte Verteidigungswelle sind die Urteile gefallen. Das hanseatische Oberlandesgericht hat 8 Angeklagte unter anderem wegen versuchten Mordes und Brandstiftung zu Haftstrafen zwischen 1,5 und 5 Jahren verurteilt.
3: Das Gericht ist überzeugt, dass die Gruppe Brand- und Sprengstoffanschläge auf Asylbewerberheime und linke Einrichtungen verübt und geplant hat. Dabei hinterließen die Mitglieder an den Fassaden unter anderem auch Hakenkreuze und rassistische Parolen. Außerdem soll die Gruppe sogenanntes Pedo-Hunting gemacht haben, also Jagd auf Menschen, die sie für Pädophile hielten. Weil die Angeklagten zur Tatzeit zwischen 14 und 21 Jahre alt waren, wurden sie nach Jugendstrafrecht verurteilt. Gegen weitere Mitglieder der Gruppe sollen noch Ermittlungen laufen. Fiona Reinhardt, Nachrichtenredaktion.
1: Das Großfeuer in den Dünen an der niederländischen Küste ist nach Angaben der Behörden unter Kontrolle. Die Feuerwehr müsse noch kleinere Brandherde löschen, um ein erneutes Aufflammen zu verhindern. Das Feuer war am Nachmittag in den Dünen nahe Den Haag ausgebrochen. Eine Ursache ist nicht bekannt.
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1: Ich bin Tanja Wagner. Eine Drohne mit Sprengvorrichtung ist am Flughafen Leipzig-Halle entdeckt worden. Bundesinnenminister Dobrindt sieht in dem Drohnenvorfall ein hybrides Anschlagsszenario. Drohnensichtungen kenne man bereits, aber dass eine mit Sprengstoff ausgestattete Drohne im Bereich eines Flughafens entdeckt werde, sei eine neue Gefahrenqualität.
2: Es wäre jetzt zu kurz gesprungen, zu glauben, man könnte diese Form der Bedrohungslage, die es eben objektiv gibt, mit einer einfachen Maßnahme bekämpfen oder erwidern. Wir haben es hier mit einem Wettbewerb zu tun, der möglicherweise auch fremde Mächte mit einschließt.
1: Ein Mitarbeiter des Flughafens hatte die Drohne auf der Startlandebahn gefunden. Der Flugbetrieb wurde vorübergehend eingestellt. Die geplante Reform der Besteuerung von Gewinnen aus Kryptowährungen wird bald den Deutschen Bundestag beschäftigen. Eine Online-Petition gegen die mögliche Abschaffung der einjährigen Steuerfreiheitsregelung bei Bitcoin und Co. hat das notwendige Quorum von 30.000 Unterschriften erreicht. Damit muss sich der Petitionsausschuss des Bundestags in einer öffentlichen Anhörung mit dem Anliegen der Anleger beschäftigen. Der sogenannte Idiotentest wird in Deutschland immer seltener angeordnet. Im vergangenen Jahr gab es rund 70.100 medizinisch-psychologische Untersuchungen, fast 7% weniger als im Jahr zuvor.
3: Für viele Autofahrer ist es der wohl unangenehmste Termin überhaupt. Die Untersuchung, die entscheidet, ob man seinen Führerschein wiederbekommt. Genau solche Untersuchungen gibt es inzwischen aber seltener. Trotzdem geht es in fast jedem zweiten Fall immer noch um Alkohol. Erst danach folgen Drogen und Medikamente. Zoe Tassovali, Redaktion.
1: Wegen letzter Arbeiten wird die frisch sanierte Bahnstrecke Berlin-Hamburg in mehreren Nächten im August und September noch einmal gesperrt. Auf der gesamten Strecke würden Restmängel beseitigt, die nach einigen Wochen des Vollbetriebs festgestellt worden seien und Optimierungen vorgenommen, teilte ein Bahnsprecher mit. Vor Hamburg und Berlin laufe überdies die Abnahme der neuen Infrastruktur und Signaltechnik für den Hochgeschwindigkeitsbetrieb.
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1: Ich bin Tanja Wagner. Nach dem Drohnenvorfall am Flughafen Leipzig-Halle laufen jetzt Terrorermittlungen. Bundesinnenminister Dobrindt sieht darin ein hybrides Anschlagsszenario.
2: Seit Jahren tauchen Drohnen immer wieder über deutschen Flughäfen auf. Jetzt wächst der Druck auf die Politik. Der Flughafenverband fordert, die angekündigten Abwehrsysteme endlich an allen großen Airports einzubauen. Mehrere Flughäfen warten noch immer auf diese Technik. Währenddessen versuchen die Ermittler herauszufinden, wer die Drohne nach Leipzig gebracht hat und welches Ziel dahinter steckte. Gefunden wurde sie auf einer Start- und Landebahn, ganz in der Nähe einer ukrainischen Transportmaschine. Zoe Tassovali, Redaktion.
1: Bundesverkehrsminister Bilger hat sich besorgt über die niedrigen Pegelstände im Rhein und anderen Flüssen gezeigt und eine rasche Reaktion in Aussicht gestellt. Das Niedrigwasser stelle die Binnenschifffahrt, die Industrie und damit die gesamte Logistikkette vor große Herausforderungen, sagte Bilger dem Kölner Stadtanzeiger. Bei einem Treffen mit Spitzenvertretern der Wirtschaft wolle man die aktuelle Lage bewerten und kurzfristig dort handeln, wo Handlungsbedarf bestehe, so Bilger. Im Prozess gegen die rechtsextreme Terrorgruppe Letzte Verteidigungswelle sind die Urteile gefallen. Das hanseatische Oberlandesgericht hat 8 Angeklagte unter anderem wegen versuchten Mordes und Brandstiftung zu Haftstrafen zwischen 1,5 und 5 Jahren verurteilt.
3: Das Gericht ist überzeugt, dass die Gruppe Brand- und Sprengstoffanschläge auf Asylbewerberheime und linke Einrichtungen verübt und geplant hat. Dabei hinterließen die Mitglieder an den Fassaden unter anderem auch Hakenkreuze und rassistische Parolen. Außerdem soll die Gruppe sogenanntes Pedo-Hunting gemacht haben, also Jagd auf Menschen, die sie für Pädophile hielten. Weil die Angeklagten zur Tatzeit zwischen 14 und 21 Jahre alt waren, wurden sie nach Jugendstrafrecht verurteilt. Gegen weitere Mitglieder der Gruppe sollen noch Ermittlungen laufen. Fiona Reinhardt, Nachrichtenredaktion.
1: Das Großfeuer in den Dünen an der niederländischen Küste ist nach Angaben der Behörden unter Kontrolle. Die Feuerwehr müsse noch kleinere Brandherde löschen, um ein erneutes Aufflammen zu verhindern. Das Feuer war am Nachmittag in den Dünen nahe Den Haag ausgebrochen. Eine Ursache ist nicht bekannt.
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1: Ich bin Tanja Wagner. Eine Drohne mit Sprengvorrichtung ist am Flughafen Leipzig-Halle entdeckt worden. Bundesinnenminister Dobrindt sieht in dem Drohnenvorfall ein hybrides Anschlagsszenario. Drohnensichtungen kenne man bereits, aber dass eine mit Sprengstoff ausgestattete Drohne im Bereich eines Flughafens entdeckt werde, sei eine neue Gefahrenqualität.
2: Es wäre jetzt zu kurz gesprungen, zu glauben, man könnte diese Form der Bedrohungslage, die es eben objektiv gibt, mit einer einfachen Maßnahme bekämpfen oder erwidern. Wir haben es hier mit einem Wettbewerb zu tun, der möglicherweise auch fremde Mächte mit einschließt.
1: Ein Mitarbeiter des Flughafens hatte die Drohne auf der Startlandebahn gefunden. Der Flugbetrieb wurde vorübergehend eingestellt. Die geplante Reform der Besteuerung von Gewinnen aus Kryptowährungen wird bald den Deutschen Bundestag beschäftigen. Eine Online-Petition gegen die mögliche Abschaffung der einjährigen Steuerfreiheitsregelung bei Bitcoin und Co. hat das notwendige Quorum von 30.000 Unterschriften erreicht. Damit muss sich der Petitionsausschuss des Bundestags in einer öffentlichen Anhörung mit dem Anliegen der Anleger beschäftigen. Der sogenannte Idiotentest wird in Deutschland immer seltener angeordnet. Im vergangenen Jahr gab es rund 70.100 medizinisch-psychologische Untersuchungen, fast 7% weniger als im Jahr zuvor.
3: Für viele Autofahrer ist es der wohl unangenehmste Termin überhaupt. Die Untersuchung, die entscheidet, ob man seinen Führerschein wiederbekommt. Genau solche Untersuchungen gibt es inzwischen aber seltener. Trotzdem geht es in fast jedem zweiten Fall immer noch um Alkohol. Erst danach folgen Drogen und Medikamente. Zoe Tassovali, Redaktion.
1: Wegen letzter Arbeiten wird die frisch sanierte Bahnstrecke Berlin-Hamburg in mehreren Nächten im August und September noch einmal gesperrt. Auf der gesamten Strecke würden Restmängel beseitigt, die nach einigen Wochen des Vollbetriebs festgestellt worden seien und Optimierungen vorgenommen, teilte ein Bahnsprecher mit. Vor Hamburg und Berlin laufe überdies die Abnahme der neuen Infrastruktur und Signaltechnik für den Hochgeschwindigkeitsbetrieb.
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1: Ich bin Tanja Wagner. Nach dem Drohnenvorfall am Flughafen Leipzig-Halle laufen jetzt Terrorermittlungen. Bundesinnenminister Dobrindt sieht darin ein hybrides Anschlagsszenario.
2: Der Flughafenverband fordert, die angekündigten Abwehrsysteme endlich an allen großen Airports einzubauen. Mehrere Flughäfen warten noch immer auf diese Technik. Währenddessen versuchen die Ermittler herauszufinden, wer die Drohne nach Leipzig gebracht hat und welches Ziel dahinter steckte. Gefunden wurde sie auf einer Start- und Landebahn, ganz in der Nähe einer ukrainischen Transportmaschine. Zoe Tessovali, Redaktion.
1: Bundesverkehrsminister Bilger hat sich besorgt über die niedrigen Pegelstände im Rhein und anderen Flüssen gezeigt und eine rasche Reaktion in Aussicht gestellt. Das Niedrigwasser stelle die Binnenschifffahrt, die Industrie und damit die gesamte Logistikkette vor große Herausforderungen, sagte Bilger dem Kölner Stadtanzeiger. Bei einem Treffen mit Spitzenvertretern der Wirtschaft wolle man die aktuelle Lage bewerten und kurzfristig dort handeln, wo Handlungsbedarf bestehe, so Bilger. Im Prozess gegen die rechtsextreme Terrorgruppe Letzte Verteidigungswelle sind die Urteile gefallen. Das hanseatische Oberlandesgericht hat 8 Angeklagte unter anderem wegen versuchten Mordes und Brandstiftung zu Haftstrafen zwischen 1,5 und 5 Jahren verurteilt.
3: Das Gericht ist überzeugt, dass die Gruppe Brand- und Sprengstoffanschläge auf Asylbewerberheime und linke Einrichtungen verübt und geplant hat. Dabei hinterließen die Mitglieder an den Fassaden unter anderem auch Hakenkreuze und rassistische Parolen. Außerdem soll die Gruppe sogenanntes Pedo-Hunting gemacht haben, also Jagd auf Menschen, die sie für Pädophile hielten. Weil die Angeklagten zur Tatzeit zwischen 14 und 21 Jahre alt waren, wurden sie nach Jugendstrafrecht verurteilt. Gegen weitere Mitglieder der Gruppe sollen noch Ermittlungen laufen. Fiona Reinhardt, Nachrichtenredaktion.
1: Wegen letzter Arbeiten wird die frisch sanierte Bahnstrecke Berlin-Hamburg in mehreren Nächten im August und September noch einmal gesperrt. Auf der gesamten Strecke würden Restmängel beseitigt, die nach einigen Wochen des Vollbetriebs festgestellt worden seien und Optimierungen vorgenommen, teilte ein Bahnsprecher mit. Vor Hamburg und Berlin laufe überdies die Abnahme der neuen Infrastruktur und Signaltechnik für den Hochgeschwindigkeitsbetrieb.
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